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1: Ich bin Babit Büchner. In Sachsen-Anhalt wird heute ein neuer Landtag gewählt. Die Wahl wird national und international mit großem Interesse verfolgt. Im Mittelpunkt steht die Frage, wie stark die AfD abschneidet und ob sie erstmals in einem Bundesland an die Regierung kommt.
2: In den Umfragen lag die AfD zuletzt deutlich vor der CDU mit rund 20% Vorsprung. Und so war auch der Wahlkampf extrem polarisiert. Auf der einen Seite die AfD, die auf eine Alleinregierung hofft und die es auch in den ländlichen Gebieten geschafft hat, hunderte bis tausende Besucher zu ihren Veranstaltungen zu ziehen, die dann Spitzenkandidat Ulrich Siegmund frenetisch gefeiert haben. Und auf der anderen Seite aber auch tausende Menschen, die wie gestern hier noch auf dem Magdeburger Domplatz für Demokratie und für Weltoffenheit demonstriert haben. Aus Magdeburg, Simon Krämer.
1: Nach einem Treffen mit Kreml-Chef Wladimir Putin in Moskau reisen die US-Vermittler Steve Witkoff und Jared Kushner heute weiter nach Kiew. Sie wollen auch mit Präsident Volodymyr Zelensky über ein mögliches Ende des Ukraine-Kriegs sprechen. Moskau hat zugesichert, zur Sicherheit für die beiden auf Luftangriffe gegen die Stadt zu verzichten. Die Polizei fahndet weiter mit Hochdruck nach einem 48-jährigen Mann, der Sabotageaktionen gegen das deutsche Stromnetz verübt haben soll. Die Vorfälle konzentrieren sich auf Nordrhein-Westfalen, Brandenburg und Sachsen.
3: Ein Spezialeinsatzkommando hatte zwar den zu einer Art Wohnmobil umgebauten Lastwagen des Verdächtigen gefunden, ihn selbst aber nicht. Vorfälle gab es bislang in Brandenburg und Nordrhein-Westfalen. Neu hinzugekommen sind Funde nördlich von Bautzen in Sachsen. Dort sicherte die Polizei an zwei Stellen vier unbekannte Sprengvorrichtungen. Die Hinweise auf mehrere Tatorte kamen aus den Bekennerschreiben des Gesuchten. In der Wohnung des Mannes fanden die Ermittler Sprengstoff. Bundesinnenminister Dobrindt geht von einem Einzeltäter aus und spricht von Klimaterrorismus. Thomas Bleskin, Nachrichtenredaktion.
1: Und zum Sport. Im Abendspiel der Fußball-Bundesliga haben sich Schalke 04 und Bayern München 0:0 unentschieden getrennt. Zuvor gewann Dortmund gegen Hoffenheim 3:2 und Leverkusen besiegte Union Berlin mit 4:0. Die weiteren Ergebnisse: Mönchengladbach, Elversberg 3:4, Bremen-Leipzig 3:1 und Paderborn-Freiburg 0:1.
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1: Zum Wetter. Die aktuelle Vorhersage des Deutschen Wetterdienstes. Im Nordosten ziehen einige dichtere Wolkenfelder durch. Ansonsten gibt es heute viel Sonne und nur wenige Wolken. Erst am Abend werden im westlichen Bergland einige Regenschauer erwartet. Bei Höchsttemperaturen heute zwischen 19 Grad an den Küsten und 29 Grad am Oberrhein.
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1: Zum Wetter, die aktuelle Vorhersage des Deutschen Wetterdienstes. Im Nordosten ziehen einige dichtere Wolkenfelder durch. Ansonsten gibt es heute viel Sonne und nur wenige Wolken. Erst am Abend werden im westlichen Bergland einige Regenschauer erwartet. Bei Höchsttemperaturen heute zwischen 19 Grad an den Küsten und 29 Grad am Oberrhein.
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1: Ich bin Babette Büchner. Schafft die AfD die absolute Mehrheit oder ist am Ende des Tages unklar, wer künftig regiert? In Sachsen-Anhalt wird heute ein neuer Landtag gewählt. Um 8 Uhr öffnen die Wahllokale.
2: In letzten Umfragen lag die AfD in Sachsen-Anhalt weiter rund 20% vor der CDU, auch wenn es den Umfragen zufolge im Moment eher nicht für eine Alleinregierung zu reichen scheint. Wahlforscher rechnen nicht mit einer großen Überraschung wie 2021, als die AfD am Ende schwächer und die CDU in Sachsen-Anhalt deutlich stärker abschnitt. Denn dieses Mal fehlt der Kopf-an-Kopf-Effekt. Umso mehr kommt es für die Mehrheiten am Ende wohl auf das Ergebnis der kleineren Parteien an. Ronny Tochau, Nachrichtenredaktion.
1: Rund 3 Stunden haben Kreml-Chef Wladimir Putin und die US-Vermittler Steve Witkoff und Jared Kushner in Moskau über den Ukraine-Krieg beraten. Jetzt reisen die Unterhändler weiter nach Kiew, wo sie von Präsident Volodymyr Zelensky empfangen werden.
3: In Moskau waren die Unterhändler schon 9-mal. Nach Kiew kommen sie zum 1. Mal. Das zeigt die Prioritäten der Amerikaner. Die Reise hat bestimmt auch mit den Wahlen in den USA im November zu tun. Dabei steht Trump unter Druck. Russland versucht, die Ukraine durch Bomben auf die Infrastruktur gefügig zu machen. Die Ukraine will mit Angriffen auf Russland die Kriegsmüdigkeit der Bevölkerung verstärken. Friedemann Kohler, Nachrichtenredaktion.
1: Es ist ein großer Schritt für Europas Raumfahrtindustrie. Die Spektrum-Rakete des deutschen Raumfahrtunternehmens ESA Aerospace ist bei ihrem 2. Testflug erfolgreich ins All gestartet und hat dabei Satelliten in die Erdumlaufbahn gebracht. Die Rakete hob gegen 22 Uhr vom norwegischen Weltraumbahnhof Andøya ab. Bundeskanzler Friedrich Merz sprach vom Beginn einer neuen Ära. Beim ersten Versuch im vergangenen Jahr war die Rakete nach 30 Sekunden abgestürzt. Und zum Sport. In der Fußball-Bundesliga hat der deutsche Meister FC Bayern überraschend die ersten Punkte in der laufenden Saison liegen gelassen. Die Münchner kamen bei Schalke 04 nicht über ein 0:0 hinaus. Außerdem spielten Mönchengladbach, Elversberg 3:4, Bremen-Leipzig 3:1, Paderborn-Freiburg 0:1, Dortmund-Hoffenheim 3:2 und Leverkusen besiegte Union Berlin mit 4:0.
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1: Zum Wetter. Die aktuelle Vorhersage des deutschen Wetterdienstes. Im Nordosten ziehen einige dichtere Wolkenfelder durch. Ansonsten gibt es heute viel Sonne und nur wenige Wolken. Erst am Abend werden im westlichen Bergland einige Regenschauer erwartet. Bei Höchsttemperaturen heute zwischen 19 Grad an den Küsten und 29 Grad am Oberrhein.
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1: Zum Wetter. Die aktuelle Vorhersage des Deutschen Wetterdienstes. Im Nordosten ziehen einige dichtere Wolkenfelder durch. Ansonsten gibt es heute viel Sonne und nur wenige Wolken. Erst am Abend werden im westlichen Bergland einige Regenschauer erwartet. Bei Höchsttemperaturen heute zwischen 19 Grad an den Küsten und 29 Grad am Oberrhein.
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1: Ich bin Babette Büchner. In Sachsen-Anhalt wird heute ein neuer Landtag gewählt. Nicht nur bei uns, auch international wird das mit großem Interesse verfolgt. Im Mittelpunkt steht die Frage, wie stark die AfD abschneidet und ob sie erstmals in einem Bundesland an die Regierung kommt.
2: In den Umfragen lag die AfD zuletzt deutlich vor der CDU mit rund 20% Vorsprung. Und so war auch der Wahlkampf extrem polarisiert. Auf der einen Seite die AfD, die auf eine Alleinregierung hofft und die es auch in den ländlichen Gebieten geschafft hat, Hunderte bis Tausende Besucher zu ihren Veranstaltungen zu ziehen, die dann Spitzenkandidat Ulrich Siegmund frenetisch gefeiert haben. Und auf der anderen Seite aber auch Tausende Menschen, die wie gestern hier noch auf dem Magdeburger Domplatz für Demokratie und für Weltoffenheit demonstriert haben. Aus Magdeburg, Simon Krämer.
1: Rund 3 Stunden haben Kreml-Chef Wladimir Putin und die US-Vermittler Steve Witkoff und Jared Kushner in Moskau über den Ukraine-Krieg beraten. Putins außenpolitischer Sprecher nannte das Treffen anschließend konstruktiv, inhaltsreich und vertrauensvoll. Einzelheiten wurden nicht bekannt. Heute reisen die Unterhändler weiter nach Kiew, wo sie von Präsident Volodymyr Zelensky empfangen werden. Die Polizei fahndet weiter mit Hochdruck nach einem Mann, der Sabotageaktionen gegen das deutsche Stromnetz verübt haben soll. Sie hat ein Foto des 48-jährigen Verdächtigen veröffentlicht und bittet die Bevölkerung um Hinweise.
3: Ein Spezialeinsatzkommando hatte zwar den zu einer Art Wohnmobil umgebauten Lastwagen des Verdächtigen gefunden, ihn selbst aber nicht. Vorfälle gab es bislang in Brandenburg und Nordrhein-Westfalen. Neu hinzugekommen sind Funde nördlich von Bautzen in Sachsen. Dort sicherte die Polizei an 2 Stellen 4 unbekannte Sprengvorrichtungen. Die Hinweise auf mehrere Tatorte kamen aus den Bekennerschreiben des Gesuchten. In der Wohnung des Mannes fanden die Ermittler Sprengstoff. Thomas Bleskin, Nachrichtenredaktion.
1: Und zum Fußball. Für den FC Bayern München gab es den ersten Rückschlag in dieser Bundesliga-Saison. Die Mannschaft kam bei Aufsteiger Schalke 04 nicht über ein 0:0 hinaus. Zuvor hatte Neuling Elversberg mit einem 4:3 gegen Mönchengladbach den 2. Sieg gefeiert. Außerdem spielten Bremen-Leipzig 3:1, Paderborn-Freiburg 0:1, Dortmund-Hoffenheim 3:2 und Leverkusen besiegte Union Berlin mit 4:0.
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1: Zum Wetter, die aktuelle Vorhersage des Deutschen Wetterdienstes. Heute gibt es neben einigen lockeren Wolken viel Sonne. Nur im Nordosten ziehen dichtere Wolkenfelder durch. Bei Höchsttemperaturen zwischen 19 Grad an den Küsten und sommerlichen 29 Grad am Oberrhein. Zum Start in die neue Woche klettern die Temperaturen morgen im Südwesten dann sogar bis auf 33 Grad. Auch im Norden wird es wärmer. In den meisten Regionen gibt es dazu einen Sonne-Wolken-Mix und es bleibt trocken.
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1: Zum Wetter, die aktuelle Vorhersage des Deutschen Wetterdienstes. Heute gibt es neben einigen lockeren Wolken viel Sonne. Nur im Nordosten ziehen dichtere Wolkenfelder durch. Bei Höchsttemperaturen zwischen 19 Grad an den Küsten und sommerlichen 29 Grad am Oberrhein. Zum Start in die neue Woche klettern die Temperaturen morgen im Südwesten dann sogar bis auf 33 Grad. Auch im Norden wird es wärmer. In den meisten Regionen gibt es dazu einen Sonne-Wolken-Mix und es bleibt trocken.
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1: Ich bin Babit Büchner. In Sachsen-Anhalt haben die Wahllokale für die Landtagswahl geöffnet. Seit 8 Uhr können knapp 1,7 Millionen Wahlberechtigte ihre Stimme abgeben. Mit Spannung wird dabei erwartet, wie stark die AfD abschneidet.
2: Die vom Verfassungsschutz als gesichert rechtsextrem eingestufte AfD hat eine Alleinregierung zum Ziel erklärt. Laut letzter Umfragen wird es dazu aber nicht reichen. Demnach kann die Partei mit etwa 41% rechnen, die CDU lag bei 23%. Das BSW und die FDP werden vermutlich an der 5%-Hürde scheitern und damit den Sprung ins Parlament verpassen. Sachsen-Anhalt wird aktuell von einem Bündnis aus CDU, SPD und FDP regiert. Aus Berlin, David Riemer.
1: Kommt jetzt Bewegung in die Gespräche über ein Ende des Ukraine-Kriegs? Nach ihrem Treffen mit Kreml-Chef Wladimir Putin in Moskau reisen die US-Vermittler Steve Witkoff und Jared Kushner heute erstmals nach Kiew.
3: Die Gespräche hier in Moskau dauerten gut 3 Stunden. Der Kreml sprach anschließend von konstruktiven Unterredungen. Ergebnisse zu möglichen Schritten für ein Kriegsende in der Ukraine sind aber bisher nicht bekannt. Kreml-Chef Putin betonte vielmehr, er sei überzeugt, seine Kriegsziele zu erreichen. Die US-Gesandten Witkoff und Kushner besuchen nun erstmals überhaupt die Ukraine und treffen dort Präsident Zelensky. Aus Moskau, Ulf Mauder.
1: Es ist ein großer Schritt für Europas Raumfahrtindustrie. Die Spektrum-Rakete des deutschen Raumfahrtunternehmens ESA Aerospace ist bei ihrem 2. Testflug erfolgreich ins All gestartet und hat dabei Satelliten in die Erdumlaufbahn gebracht. Die Rakete hob gegen 22 Uhr vom norwegischen Weltraumbahnhof Andøya ab. Bundeskanzler Friedrich Merz sprach vom Beginn einer neuen Ära. Beim ersten Versuch im vergangenen Jahr war die Rakete nach 30 Sekunden abgestürzt. Und zum Sport. In der Fußball-Bundesliga hat der deutsche Meister FC Bayern am Abend überraschend die ersten Punkte in der laufenden Saison liegen gelassen. Die Münchner kamen bei Schalke 04 nicht über ein 0:0 hinaus. Zuvor spielten Leverkusen Union Berlin 4:0, Bremen-Leipzig 3:1, Paderborn-Freiburg 0:1, Dortmund-Hoffenheim 3:2 und Mönchengladbach-Elversberg 3:4.
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1: Zum Wetter. Die aktuelle Vorhersage des Deutschen Wetterdienstes. Heute gibt es neben einigen lockeren Wolken viel Sonne. Nur im Nordosten ziehen dichtere Wolkenfelder durch. Bei Höchsttemperaturen zwischen 19 Grad an den Küsten und sommerlichen 29 Grad am Oberrhein. Zum Start in die neue Woche klettern die Temperaturen morgen im Südwesten dann sogar bis auf 33 Grad. Auch im Norden wird es wärmer. In den meisten Regionen gibt es dazu einen Sonne-Wolken-Mix und es bleibt trocken.
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1: Zum Wetter, die aktuelle Vorhersage des Deutschen Wetterdienstes. Heute gibt es neben einigen lockeren Wolken viel Sonne. Nur im Nordosten ziehen dichtere Wolkenfelder durch. Bei Höchsttemperaturen zwischen 19 Grad an den Küsten und sommerlichen 29 Grad am Oberrhein. Zum Start in die neue Woche klettern die Temperaturen morgen im Südwesten dann sogar bis auf 33 Grad. Auch im Norden wird es wärmer. In den meisten Regionen gibt es dazu einen Sonne-Wolken-Mix und es bleibt trocken.
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0: Ich bin Babette Büchner. Schafft die AfD die absolute Mehrheit? In Sachsen-Anhalt wird heute ein neuer Landtag gewählt. Die Wahllokale haben seit 8 Uhr geöffnet und schließen um 18 Uhr. Nicht nur bei uns, auch international wird die Wahl mit großem Interesse verfolgt. Denn Umfragen zeigen, zum ersten Mal könnte die AfD, die in Sachsen-Anhalt vom Verfassungsschutz als rechtsextremistisch eingestuft wird, in einem Bundesland an die Macht kommen. Die US-Vermittler Steve Witkoff und Jared Kushner reisen heute zum ersten Mal zu Gesprächen nach Kiew. Gestern hatten sie mit Kremlchef Wladimir Putin über Friedenslösungen im Ukraine-Krieg gesprochen.
1: Die Gespräche hier in Moskau dauerten gut 3 Stunden. Der Kreml sprach anschließend von konstruktiven Unterredungen. Ergebnisse zu möglichen Schritten für ein Kriegsende in der Ukraine sind aber bisher nicht bekannt. Kremlchef Putin betonte vielmehr, er sei überzeugt, seine Kriegsziele zu erreichen. Die US-Gesandten Witkoff und Kushner besuchen nun erstmals überhaupt die Ukraine und treffen dort Präsident Zelensky. Aus Moskau, Ulf Mauder.
0: Ein bayerisches Raumfahrt-Startup hat geschafft, was bislang keinem kommerziellen Anbieter aus Europa gelungen ist. ESA Aerospace hat mit seiner Spektrum-Rakete beim 2. Testflug vom norwegischen Weltraumbahnhof Andøya Satelliten in die Erdumlaufbahn gebracht.
2: Beim ersten Versuch war nach gerade mal 30 Sekunden Schluss. Diesmal schaffte es die 28 Meter hohe Rakete bis ins All. An Bord 5 wissenschaftliche Satelliten und ein Experiment. Für Europa ist das mehr als nur ein Raumfahrterfolg. Viele europäische Satelliten fliegen bisher mit US-Raketen ins All. Diese Abhängigkeit soll verkleinert werden und weitere Raketen starten. ESA Aerospace-Chef Metzler sagt, Europa habe jetzt einen eigenen Zugang zum Weltraum. Zoe Tassovali, Nachrichtenredaktion.
0: Eigenständig agierende KI-Agenten des ChatGPT-Entwicklers OpenAI haben eine deutschsprachige Wiki-Seite in großem Stil für Absprachen untereinander missbraucht. Wie erst jetzt bekannt wurde, haben Forscher die rund 18.000 KI-Nachrichten schon im Frühjahr auf der Webseite DSE Wiki entdeckt. Das Unternehmen bestätigte inzwischen, dass ihre Software dahinter steckte.
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4: Hier vom Studio, da sind es 18 Grad und es Auszeit. Scheint die Sonne und die Aus Bewölkung.
5: Zeit.
4: Ja, Zeit die aus. Ist leicht und fluffig und wenn man mal so in den restlichen Freistaat hineinschaut, da haben wir in der Lausitz jetzt aktuell 14 Grad, in den Westsachsen, da sind es 16 Grad und das Thermometer, das steigt heute auch nicht so wesentlich voran, maximal bis 21 Grad. Es bleibt aber trocken, deswegen könnt ihr rausgehen und einfach mal die Sonne genießen und der Wind, der weht mäßig aus nordwestlichen Richtungen.
5: 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Auszeit. Zeit aus. Es ist Zeit. Ausatmen. Aus Zeitmangel. Zeitdruck. Ausmachen. Ausschalten. Bedenkzeit. Zeitnah. Raumzeit. Zeitraum. Uhrzeit. Zeitlos. 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

0: wunderschönen Sonntagvormittag oder Sonntagmorgen hier aus dem Second Radio Studio Markleberg. Ich bin die Angie.
1: Und ich bin der Thorsten. Guten Morgen.
0: Guten Morgen. Tja, irgendwas stimmt heute nicht bei mir.
1: Wir haben Kobolde im Studio.
0: Ja, wieder mal.
1: Ja, die haben sich irgendwie eingenistet, denn es wird ja langsam Herbst. Ja. Und ich glaube, die suchen dann auch wieder warme Plätzchen. Und da sind Radiostudios wirklich prädestiniert dafür, weil hier ist viel Wärme. Hier stehen ja viele Geräte rum, die Wärme erzeugen. Deswegen, wir haben immer schon ein paar Spinnenfamilien, die sich jetzt wieder hier in unser Studio zurückziehen. Also ich glaube, die Kobolde, die kommen dann auch langsam wieder hierher.
0: Mein Mischpult, ja, da ist irgendwie belegt wahrscheinlich. Gut, aber trotzdem eine schöne Auszeit wünschen wir euch und uns gemeinsam natürlich hier aus dem Second Radio Studio Markleberg. Wir haben erstmal den Sascha, ein bisschen slowly und dann
1: rufen wir so langsam in den Sonntag rein.
0: Mit dem Tageshoroskop.

0: Oh, ihr hört es schon. Es wird nach oben geschaut und Steffi und René haben das schon gemacht. Das sind ja unsere Astrologen bei Second Radio und die erstellen jeden Tag das Horoskop und daher lauscht einfach mal, was denn das Universum für euch heute bereithält.
1: Widder.
2: Vorsicht! Liebe macht sie heute blind und lässt sie den Partner so sehen, wie sie ihn gerne hätten und nicht, wie er wirklich ist.
1: Stier.
2: Wenn sie versuchen, hundertprozentig perfekt zu sein, setzen sie sich nur unnötig unter Druck. Gelassen bleiben.
1: Zwillinge.
2: Ihre Ansichten klar zu äußern, fällt ihnen heute ungewöhnlich leicht. Nutzen sie dieses Potenzial und suchen sie das direkte Gespräch.
1: Krebs.
2: Sie ziehen auffühlende Situationen an. Ordnen Sie Ihre Gedanken und gehen Sie strukturiert durch den Tag. Das kann helfen.
1: Löwe.
2: Sorgen Sie dafür, dass Sie nicht nur handeln, sondern auch etwas davon haben. Sie sind viel zu uneigennützig.
1: Jungfrau.
2: Ein bisschen Romantik und die Möglichkeit, Gefühle zu zeigen, würden Ihnen guttun. Der Abend wird intensiv.
1: Waage.
2: Sie sind ziemlich aufgekratzt und schnell bereit, die Stimmung in Ärger und Aggression umschlagen zu lassen. Halten Sie sich etwas zurück.
1: Skorpion.
2: Sie sind heute ausgesprochen zufrieden und gelassen. Nutzen Sie die gute Stimmung, um nahezu mühelos einige Pflichten zu erfüllen.
1: Schütze.
2: Harmonie und Selbstvertrauen, das sind die Stichworte des Tages. Sie erkennen, was Sie zutiefst bejahen und was Sie eine deutliche Abneigung spüren lässt.
1: Steinbock.
2: Helfen kann Spaß bereiten und viel zur eigenen Zufriedenheit beitragen. Sie sind heute für andere da.
1: Wassermann.
2: Die Launen Ihrer Mitmenschen kommen Ihnen heute in die Quere. Lassen Sie sich nicht runterziehen und behalten Sie Ihren positiven Kurs bei.
1: Fische.
2: Festhalten können Sie einen Menschen nicht. Diese Tatsache mag Ihnen heute in besonderem Ausmaß klar werden.

0: Konkreto. Na Thorsten, was machen wir denn heute bei diesem Wetter? 17,6, knapp 18 Grad, schönes Wetter. Was empfiehlst du denn unseren Hörern und Hörern?
1: Frische Luft.
0: Frische Luft.
1: Ja, frische Luft auf jeden Fall, denn ich weiß jetzt nicht, wie lange das Wetter noch halten wird. Wir können nachher mal in die Zukunft schauen, mal gucken, wie die Wetterfrösche so die nächsten Tage sehen. Aber das ist ein Tag, da könntet ihr, glaube ich, ganz gut an der frischen Luft verweilen. Einfach mal ein bisschen spazieren gehen, Fahrrad fahren, aber aufpassen beim Fahrradfahren. Ja, also immer schön Rücksicht nehmen auf die Menschen, die dann auch auf den Fußwegen dahin laufen. Da sind viele Familien dabei, die wollen einfach noch mal ganz entspannt gehen und ihr müsst heute nicht für die Tour de France proben oder trainieren oder was auch immer. Also das ist vorbei. Ja, also daher fahrt ganz entspannt und nehmt Rücksicht auf die Menschen, die zu Fuß unterwegs sind. Ansonsten, ja, wir gucken ja gleich mal in den Veranstaltungskalender. Ich glaube, da gibt es so das eine oder andere, was ihr hier in Leipzig und vielleicht auch in anderen Städten machen könnt.

0: großartige Mylène Farmer.
1: Wir haben eine Veranstaltung, die wir gerne bewerben wollen. Heute 14 Uhr, Technische Sammlungen in Dresden. Ein Familienprogramm, welches da heißt Wasser, Seife, Luft. Das sind alles drei Elemente, die dann zum Experimentieren einladen. Und schon wenn man Wasser, Seife, Luft zusammennimmt, was entsteht da? Was kannst du dir da vorstellen? Was kann man damit machen?
0: Wasser, Seife und Luft?
1: Ja.
0: Seifenblasen?
1: Richtig, genau, Seifenblasen. Und das ist ja schon mal ein Experiment an sich. Wie entstehen die Seifenblasen? Das ist schon mal ein Wunder. Man macht Wasser und Seife, vermischt das Ganze, dann taucht man irgendwas in dieses Seifenwasser, in diese Seifenlauge ein und dann pustet man rein und dann entsteht eine Seifenblase in unterschiedlichen Formen und vor allem auch Farben. Da wird man zum Beispiel animiert, mal darüber nachzudenken, ist denn das, was man als durchsichtig empfindet, wirklich durchsichtig und wie entsteht dann auf einmal ein Regenbogen in einer Seifenblase? Damit geht ja das Gedankenspiel schon mal los. Und da gibt es noch viele andere Experimente, die ihr dort machen könnt mit Wasser, Seife und Luft und vielleicht noch mit ganz vielen anderen Dingen, die ihr dort zur Verfügung gestellt bekommt, die ihr dort vorfindet. Und dann könnt ihr einfach mal gucken, was dann so macht, was das denn so mit euch macht. Also experimentieren ist ja auch etwas, da kann man ganz großartig damit lernen. Einfach mal gucken, was passiert und schon hat man dann wieder eine Erkenntnis gewonnen. Heute ab 14 Uhr in den Technischen Sammlungen in Dresden. Ja, Eintritt kostet 1 Euro plus dann eben der Museumseintritt. Also es ist eine kleine Gebühr für einen Start in ein lebenslanges Lernen für die Kinder und für die Erwachsenen vielleicht für Überraschendes. Was man dabei lernt.

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1: Hier vom Studio in Markleberg, da ist das Thermometer bei den 18 Grad festgenagelt. In der Lausitz, da sind wir mittlerweile bei 16 Grad. Und in Westsachsen, da sind wir bei 17 Grad angelangt. Das Thermometer, das wird auch nicht wesentlich nach vorne kommen. Maximal 21 Grad werden heute gemessen. Auf dem Fichtelberg sogar nur maximal 14 Grad. Es bleibt aber also frisch, aber es bleibt heiter. Es gibt ein paar Wolken, der Freistaat bleibt aber trocken. Heute Nacht, da gibt es ein paar Schleierwolken und die Temperaturen, die sinken auf 11 bis 8 Grad ab. Es weht auch heute Nacht ein schwacher Wind, der kommt aus südlichen Richtungen. Und in den nächsten Tagen, da kommt nochmal sowas wie Sommerfeeling auf. Die Temperaturen steigen auf 24 bis 27 Grad, im Bergland sogar bis 24 Grad. Der Wind weht aus südlichen Richtungen und ihr könnt auch nochmal draußen sitzen, denn es wird auch am Abend relativ angenehm. Get ready.

0: Melody Calling. Und es ist, ich glaube, heute schlägt uns keine Zeit, irgendwie ein Schnäppchen. Die Zeit lassen wir mal weg, aber ich bin das so gewöhnt, wenn ich mich wieder melde im Morgenwecker, da gebe ich immer die Zeit an. Und da kann man sich echt dran gewöhnen, dass man das immer wieder erwähnt. Das ist so richtig in mir drin, wie man so sagt. Aber auch in mir drin ist, dass ich immer mal in die Termine des Tages schaue, auch an den Sonntagen. Und heute, an diesem 6. September, ist Tag der Heimat. Also es ist ein nationaler Gedenktag in der Bundesrepublik Deutschland und es geht zurück auf die Kundgebung vor dem Stuttgarter Schloss am 6. August 1950, bei der die Charta der deutschen Heimatvertriebenen feierlich verkündet wurde.
1: Also ich finde ja Heimat als Begriff schön und ich finde es auch gut, wenn man über Heimat spricht. Denn ich glaube, jeder hat auch eine andere Definition, was Heimat ist, und das ist auch völlig in Ordnung so. Es gibt Menschen, die sind geboren und aufgewachsen und sind ihr Leben lang an einem Ort geblieben und empfinden das als wunderschön und das ist ihre Heimat. Es gibt Menschen, die sind auf der Welt unterwegs und trotzdem sind die mit einem Ort verbunden, welcher immer das auch ist, und irgendwie so ein Gefühl, wo man hingehört. Ich glaube, das ist wirklich wichtig, um dann auch sich zu verwurzeln, um sagen wir mal so, die Bindung auch zu anderen Menschen zu hegen und zu pflegen. Also ich glaube, der Begriff Heimat, das ist für mich auf jeden Fall ein sehr positiv belegter Begriff und ich finde den schön.
0: Ja, und es finden heute auch viele Veranstaltungen statt, nämlich das ist der BDV, das ist der Bund der Vertriebenen, und die haben ja auch den Tag der Heimat initiiert. Und ja, ich glaube, wir haben einen passenden Song für diesen Tag der Heimat für euch da draußen. Das ist nämlich Dirk Michaelis.
1: Das ist ein schöner Song.
0: Heimat.

0: Immer wieder Gänsehaut, Emotionen pur. Dirk Michaelis. Ihr könnt ihn auch live erleben, nämlich am 27.12. hier in Leipzig im Gewandhaus. Da gibt es, glaube ich, noch Tickets.
1: Richtig, genau. Es gibt Tickets. Es ist sozusagen das Weihnachtsgeschenk für nach Weihnachten.
0: Und wenn dieser Song erklingt, also ich kann mich erinnern, als wir das letzte Mal im Konzertsaal gesessen sind, Stille.
1: Total.
0: Und Tränen kullerten bei dem einen oder anderen, aber auch bei mir.
1: Das ist der Wahnsinn. Das ist wirklich ein Text, der anfasst, der nachdenklich macht, der, glaube ich, auch den einen oder anderen nochmal in eine Denkschiene hineinbringt. Und das ist auch gut so. Und genau das soll der Text auch auslösen. Er ist nicht belehrend, er ist nicht irgendwie überstülpend, sondern es ist einfach nur etwas, wo man das Gefühl entwickelt, oh, das ist einfach schön. Auch die Melodie, die passt wunderbar dazu. Und ich lasse mich mal in den Gedanken leiten.
0: Ja, ich hatte Dirk geschrieben, dass wir gerade hier auf Sintredo diesen Song von ihm spielen. Und da hat er geschrieben, na dann, schöne Grüße, heute aus Warnemünde.
1: Ui, an der Ostsee.
0: Er hatte doch dort Auftritt, oder? Heute,
1: nee,
0: oder was?
1: Nein.
0: Also, dann macht er Urlaub.
1: Er macht ein bisschen Urlaub, vielleicht okay. Auch irgendwie, ein Künstler ist ja immer irgendwie unterwegs, ja. Und auf kreativen Faden unterwegs. Vielleicht sitzt er ja im Teepot.
0: Kann sein.
1: Glock 8 und Strom. Ja, vielleicht gibt es das wieder. Aber vielleicht einfach nur eine gute Zeit.
0: Der musste sich erholen, er war am Mittwoch hier im Studio, hat neben mir gesessen und wir hatten wieder Live-Sendung. Wer diese Sendung nachhören möchte, kann das auf www.radio-ostrock.de und unter Audiothek, das klingt ja Vinyl. Und Dirk legt nicht nur Amiga auf oder nur Ostrock, sondern es geht hier wirklich um seine Sendung, seine Songs, die er auch im Plattenschrank stehen hat und die er wahnsinnig gerne hört. Da möchte er auch mal seine Seite zeigen, was ein Dirk Michaelis so auch hört.
1: Mhm. Und ich bin immer wieder überrascht, denn ich sitze ja dann immer draußen, ich werde immer in die Kantine verbannt und höre dann mit und ich bin immer wieder mega überrascht, was er denn so aus seinem Plattenschrank rausholt. Das ist das eine. Und vor allem, er ist für mich ein wahnsinnig guter, tiefgründiger Musikexperte. Das ist wirklich wahr. Also was er auch für Geschichten und Anekdoten um diese Lieder drumherum alle kennt und teilweise sogar authentisch, also selbst erlebt mit den Künstlerinnen und Künstlern, die er da auflegt, das ist schon cool, muss man sagen.
0: Ja, ich hatte mir einen Song geklaut aus seiner Playlist von Blackfield.
1: Eieieiei.
0: Und habe ich mir das ganze Album mal angehört und habe gedacht, hey, hier ist noch ein cooler Song von diesem Album, von Blackfield.

0: Babel. Und hier mit dem deutschen Filmorchester Babelsberg, ja, Victory of Love. Das ist mit wirklich mein Lieblingssong. Und ich erinnere mich, gerade eben hatte ich ein Déjà-vu. Er war ja vor 2 Jahren zur Eröffnung des WEF-Gothic-Treffen hier in Leipzig, Freitagabend auf der Bühne mit Alphaville. Und ich bin bald umgefallen, als er mit diesem Song aufgetreten ist, weil es war wirklich echt dark-mäßig gewesen. Und ich hatte ja das Glück, schon mit Marian Gurt ein Interview zu führen. Gibt's auch im Internet. Das hat unglaublich viele Klicks und Likes. Und das war wirklich großartig. Das ist schon leider 5 Jahre her. Und da habe ich mir überlegt, ich werde ihn mal wieder anschreiben. Ich würde gerne mal wieder mit ihm einen kleinen Talk machen.
1: Auf jeden Fall.
0: Ja, und jetzt kommen wir zu einer auch ganz bekannten Band aus den 70er Jahren. Da wurden sie schon gegründet, nämlich Simple Minds. Und hatten sich gegründet und benannten sich nach einer Textzeile aus David Bowies bahnbrechender Single The Genie. Das ist aus dem Jahr 72 gewesen. Und seitdem haben sie sich zu einer der erfolgreichsten Bands entwickelt. In Großbritannien, sind sie auf der Top Liste Nummer 1 oder bis 1 bis 3 wahrscheinlich ganz weit oben.
1: Weltweit wahrscheinlich auch ganz weit oben, denn 3 Welthits, an die ihr euch mit Sicherheit auch erinnern könnt, die haben sie hervorgebracht. Ganz weit oben steht da Don't You Forget About Me. Ich glaube, das ist auch eine Hymne, die egal auf welcher Party, da gibt es ja diese eine kleine Bridge ist das ja, wo es dann so runtergeht und irgendwann zählt man dann ein und dann nur noch na, na, na, na. Also es ist wirklich grandios. Dann, was aber auch nicht zu unterschätzen ist, Belfast Child. Also das ist eine Hymne, die auch sehr anfasst, muss ich sagen. Und Alive and Kicking, das sind so die 3 Lieder, die Simple Minds wirklich zu einer Weltkombo, zu einer Weltband gemacht haben. Aber dahinter steckt noch viel mehr und die Konzerte und auch die Alben von den Jungs, die sind wirklich richtig gut. Und wie du schon gesagt hast, in den 70er Jahren haben sie sich gegründet. Also die feiern dann nächstes Jahr den 50. Jahrestag ihrer Gründung. Und am 29. Januar 2027 erscheint mit Sacrosanct ein neues Studioalbum der Band. Und es gibt aber jetzt schon eine Band zu hören. Das ist ja ein sogenannter Vorgucker-Song, wie du immer so schön sagst.
0: Von der Band, ja, eine brandneue Single. Sie ist da. Und wir werden sie auch gleich spielen. Sie geben nächstes Jahr ihr Konzert in Deutschland. Sie fangen am 20. April in München an.

0: Beginner Boys, das ist ja die erste Single und da lohnt es sich auch mal auf den Text zu hören, denn Jim Kerr hat das geschrieben für seine Zwillingsenkel und da ist er so der Frage nachgegangen, was kann man den beiden kleinen Jungs mit so auf den Weg geben?
1: Tata, tata, die neue Single ist da.

0: Susan Vega. Ach ja, da denke ich immer an das Konzert, was ich mit ihr erlebt habe, nämlich in der virtuellen Welt, Second Life. Da ist sie aufgetreten, das glaubt mir immer keiner. Könnt ihr aber im Internet recherchieren, es war so.
1: Ich glaube ja, dass in dieser virtuellen Welt, in Second Life, ganz viele Künstlerinnen und Künstler so verdeckt unterwegs sind, ja, wo man dann total überrascht ist, wer dann dahinter steckt. Und ja. Ich glaube, das ist wirklich auch für die Künstlerinnen und Künstler durchaus schön, da mal so ein bisschen unerkannt durch die Gegend zu schleichen, auch wenn es nur eine virtuelle Gegend ist. Denn vielleicht saugen sie ja auch so ein Stück weit Inspiration da auf. Vielleicht fühlen sie sich da einfach nur auch ein bisschen freier in dem, was sie da tun können. Denn ich kann mir schon vorstellen, so manchmal, gerade wenn man dann so einen Durchbruch hatte und berühmt, bekannt und vielleicht auch sehr sichtbar sein muss, dann hat das ja dann auch immer so ein paar Grenzen, die man dann nicht überschreiten darf. Und da meine ich dann auch in erster Linie mal künstlerische Konsequenzen. Und diese künstlerischen Rahmen, die kann man ja einfach auch mal so ein bisschen ausdehnen und mal schauen, wie das Publikum reagiert, ohne gleich zu wissen, wer dahinter steckt. Das machen ja sogar immer die Rolling Stones. Mhm. Die machen ja auch so ein paar Sachen unter AKA-Namen und testen dann mal so ein paar Sachen. Man erkennt dann sicherlich die Stimme von Mick Jagger und man kennt dann auch das Gitarrenspiel von Ron Wood. Und auch speziell von Keith Richards, aber ich denke, so diese virtuelle Welt bei den Künstlerinnen und Künstlern, das sind mehr unterwegs, als wir das wahrscheinlich vermuten.
0: Ach, ich weiß es, was da alles unterwegs ist, das ist großartig und ich gehe auch immer mal wieder mit meiner AK, sozusagen mit meinem AK-Namen in diese virtuelle Welt und schaue mich um. Und ich habe es auch mal vor, ich werde da die ein oder anderen Künstler auch euch wieder mal hier vorstellen und die sind großartig. Aber apropos virtuell, wir haben sie reell, nämlich hier im Studio. Am Dienstag das Mondena-Quartett. Ja, das vereint auch immer wieder Gegensätze zu einem neuen Ganzen. Das sind nämlich vier Künstlerinnen aus Leipzig und die zeigen sich total vielseitig und wandelbar zwischen diversen Genres. Eigenkompositionen, ausgefallene Arrangements, also sind spannende Kollaborationen. Das Mondena-Quartett aus Leipzig, das sind klassische Streichinstrumente, sprengt Genregrenzen, wie gesagt, und nimmt euch mit auf eine Klangreise. Es gibt nämlich ein neues Album und das wird vorgestellt, die musikalische Reise zwischen Klassik und Moderne. Also da ist Folk, Pop, Filmmusik, alles möglich ist da mit dabei. Und ich habe zwei von dem Mondena-Quartett, zwei Gästinnen in meinem oder in unserem Studio hier in Leipzig. Das ist nämlich Shiran Xiong. Yinon. Ah ja, so rum war es. Genau, Entschuldigung, liebe Shiran, falls du zuhörst. Und auch Violin Cello ist mit da, nämlich die Julia Panzer. Also ich bin gespannt auf die beiden. Sie werden einiges erzählen, wie es auch zum Album Trifting gekommen ist. Es ist veröffentlicht worden, das lang ersehnte zweite Album mit den Eigenkompositionen. Und Dienstagabend.
1: Unbedingt reinhören.
0: 18 Uhr bis 19 Uhr. Und es könnte sein, wir überziehen
1: das. Das wird definitiv länger, weil ich glaube, das wird eine richtig schöne Sendung und die beiden Musikerinnen, die bringen nicht nur wirklich schöne Lieder mit, sondern sie bringen auch wirklich, da bin ich fest davon überzeugt, ganz viele schöne Geschichten und viele Informationen mit.
0: Hier sind sie. Also hier ist schon mal ein Vorgucker-Song vom Mondena-Quartett.

Rob Moore war das, ein kanadischer Singer-Songwriter, den ihr gestern Abend im Monopol entweder erlebt habt oder erlebt hätten können. Ja, das ist so die Vergangenheit, denn das fand gestern Abend statt und das Monopol, das hat sich ja mittlerweile zu einem wirklich sehr etablierten Künstlerbiotop entwickelt. Nicht nur die malenden, auch die bildenden Künstler sind da, es sind dort auch Fotografen da, Epsota und Thorsten Strom seien da nur mal genannt, die dort ihre Galerien haben. Und gestern Abend war Rob Moore zu Gast. Er stand auf der Bühne und hat ein Set gespielt. Es war wirklich sehr stimmungsvoll. Es war sehr schön. Und ja, heute erlebt ihr ihn leider nicht mehr, aber ihr könnt was ganz anderes erleben heute.

0: Gestern die Nacht der Kunst und heute öffnet sich das Monopol Leipzig erneut und das zur Open-Air-Bühne für die Banff Mountain Film Festival Tour und gemeinsam mit The Malamute, die Bar Consulting und Engineering bringt es Außergewöhnliches, nämlich ein Filmabenteuer hier nach Leipzig. Von den kanadischen Rocky Mountains nach Leipzig und ihr solltet euch das nicht entgehen lassen, denn ihren Ursprung hat diese Banff Mountain Film Festival Tour dort, wo Berge und auch Outdoor-Kultur untrennbar miteinander verbunden sind, nämlich in Banff, in den kanadischen Rocky Mountains. 7 Filme, 7 Perspektiven erwarten euch heute Abend. Ihr könnt gemeinsam mit bis ans Ende der Welt oder wenn das Familienabenteuer 6000 Höhenmeter hat, das ist nämlich ein Highlight heute Abend mit Emil und Karl. Und es ist ein großes Abenteuer, das nicht nur zwingend am anderen Ende der Welt beginnen muss. Es zeigt nämlich Jakob und Konstantin. Die beiden haben mit ihren 2,5-jährigen Söhnen Emil und Karl ja einfach so eine 6-tägige Bikepacking-Tour unternommen, nämlich durch die Schweizer Alpen. 180 Kilometer, 6000 Höhenmeter, 2 Väter und 2 kleine Jungs. Das ist wirklich großartig. Und vielleicht habt ihr heute Zeit, mit dabei zu sein, denn der Filmemacher ist auch persönlich mit da im Monopol Leipzig, in der Haferkornstraße 15 ist das übrigens. Holger Wimmer, er wird persönlich in Leipzig sein und man kann ihn danach auch befragen, den Produzenten von Emil und Karl. Ja, ansonsten viele Gespräche, außergewöhnliche Filme, die heute Abend gezeigt werden. In den Pausen.
1: Da wird jemand spielen, den haben wir schon live erlebt. Und das ist Farid Ben Miles. Das ist ein Künstler mit algerischen Wurzeln, der in Paris aufgewachsen ist und jetzt in Dresden lebt. Und der mit seiner Gitarre wirklich, ich glaube, ein ganzes Konzertset spielen kann. Fantastisch. Also es lohnt sich auf jeden Fall, heute Abend ins das Monopol zu gehen. Haferkornstraße 15. Und für diejenigen, die sich jetzt bei uns melden, über WhatsApp 0341 358 09. Nee, jetzt bin ich wieder durcheinander.
0: 358 83 095. Steht also, oben rechts bei uns auf der Homepage.
1: Richtig. Aber die meisten kennen ja unsere WhatsApp-Nummer. Aber ich mach's nochmal. 0341 358 83 095. Die kriegen eine Überraschung.
0: Genau, also wenn ihr euch meldet, heute, es braucht natürlich für eine Filmveranstaltung Karten. Und die könnt ihr günstiger erwerben, nämlich ja, zum Last-Minute-Preis von 15 Euro. Ihr könnt mir schreiben oder uns eben, wie gesagt, an die WhatsApp oder per E-Mail, wie auch immer. Oder ihr ruft schnell an, wir erfassen euren Namen und ihr könnt dann heute Abend, nämlich 17 Uhr ist Einlass, Filmbeginn 19 Uhr. Also euch erwarten 7 Filme der Banff Mountain Film Festival World Tour. Und wie gesagt, die Live-Musik. Es gibt auch was zu essen. Der Foodtruck ist wieder vor Ort. Getränke und Barbetrieb. Und der Thorsten Strom, der gestern seine Fotos auch ausgestellt hat, der macht auch schöne Fotos, wenn ihr das natürlich erlaubt. Also man muss ja nicht immer selbst auf dem Gletscher stehen, große Wand klettern oder mit dem Fahrrad 6000 Höhenmeter überwinden. Einfach sich mal vom Abenteuer anstecken lassen. Und so kleine Dinge passieren auch. Heute Abend, wie gesagt, geht hin und schreibt uns. Ihr bekommt, wie gesagt, Rabatt, Last-Minute-Preis für diese Filmvorführung. Lasst euch nicht entgehen. Das Wetter wird großartig sein und ja, wir freuen uns drauf. Hier ist er noch, der Farid Ben Miles mit seiner Akustikgitarre.

0: Nathalie Imbruglia. Also sie wurde gestern schon von Erik vorgestellt, hat er ausführlich gemacht und ich finde es auch cool und es ist gut gelungen, dieses Album. Und wir kümmern uns jetzt mal um Fahr in Urlaub. Ich habe ja früher immer gedacht, ich habe immer so gehört, Fahr in Urlaub.
1: Ja, ich glaube, das ist auch so ein bisschen ein Wortspiel.
0: Genau.
1: Er heißt ja eigentlich Jan Ulrich Max Vetter. Also ich will nicht sagen,
0: hätte sich keiner gemerkt.
1: Uninteressanter geht es eigentlich nicht, wenn man wirklich internationaler Musikstar werden möchte. Und deshalb Fahr in Urlaub, das ist irgendwie ein cooler Name, und der zumindest ein wenig zum Nachdenken anregt, warum das so ist.
0: Ja, und jetzt hat er ein Lächeln im Gesicht, so heißt nämlich das neue Album von ihm. Und da hat er so geschrieben, hallo, ich habe so eine Idee. Und da ist er wieder, einfach so, ohne großes Primborium. 13 Songs, allesamt selbst aufgenommen, gesungen, mal in großen, mal mit ganz kleinen Besteckkasten, so wie er es nennt, zu Hause oder unterwegs in klassischer Manier. Und Songs, die sich meist um die Freunde oder auch Ärgernisse des Lebens drehen, in denen sogar, ja, das Rücklicht wieder wichtig ist.
1: Also ich bin ja mal gespannt. Ich habe noch nicht so richtig reingehört. Und was so die Beschreibung hergibt, das ist ja alles wunderbar. Es klingt so ein bisschen nach Sehnsucht, nach dem alten Punk-Revoluzertum. Also unberechenbar. Und es ist auf jeden Fall wiedererkennbar. Er experimentiert in diesem Album. Und wenn das dann wirklich so ist, dann glaube ich, könnte das was Großartiges in seinem Gesamtövre werden.
0: Ja, und vor allen Dingen ein Lächeln im Gesicht von Fans. Erscheint nämlich auch, oder für die Fans, auf einer roten Vinyl, ja, oder sogar einer roten Kassette. Ja,
1: ich glaube es nicht. Also eigentlich habe ich noch drauf gewartet, ja, dass irgendjemand mal mit diesem Medium wieder um die Ecke kommt.
0: Hast du noch einen Kassettenrekorder?
1: Ja, wir haben ja noch einen stehen hier. Wir haben Doppelkassettendeck hier stehen. Also das heißt, wir sind tatsächlich bereit für dieses Medium. Und ich weiß nicht, ob ich das gut finden soll, weil
0: weißt du warum? Er schreibt oder er sagt noch dazu, ultramodern und der Zukunft zugewandt, Rode CD, sowie das Download und Streaming. Also er will damit eigentlich auch ein bisschen gegen diese Download-
1: Nee, das wird er nicht schaffen. Also das ist wieder so ein bisschen, also wenn es normalerweise konsequent wäre, wenn er sagen würde, ich mache jetzt nur noch Vinyl und Kassette und dann, also kein Download und keines, Kohle hat er doch sowieso genug, darum geht es doch gar nicht mehr. Letzten Endes wäre das mal so ein Zeichen, wieder zu den Wurzeln zurückzukehren, wenn man diesen ganzen Download- und Stream-Quatsch und, hier muss ich mal sagen, Anti-Spotify. Ja, also das wäre mal wieder so richtig Punker und Revoluzertum, das würde ich gut finden. Aber er hat ja einen Ansatz gemacht, deswegen ganz großes Lob, die Kassette, auch wenn ich dieses Medium sehr seltsam finde und mal auch gespannt bin.
0: Cool, das kann sich wirklich
1: aber
0: so verwurschteln.
1: Ich sehe doch diese ganzen Menschen, die dieses Medium nicht kennen, die dann dieses Ding sehen und dann,
0: Die junge Generation, ne?
1: Ja, liebe junge Leute, Kassettenrekorder, ja, beschäftigt euch mal, googelt mal, Kassettenrekorder, das ist wirklich ein cooles Teil.
0: Den kann man mitnehmen
1: Teil.
0: Auf die Straße,
1: wenn
0: man irgendwo rumsteht.
1: Und bestückt eure Autos unbedingt wieder mit Autoradio-Kassettenrekorder. Dort wird die Verzweiflung am größten, wenn die Kassette dort drinnen zum Bandsalat wird.
0: Ich habe einen Song rausgesucht vom Album, man kann ja nur nicht hier alle spielen. Alpha Centauri hat bestimmt auch eine Bedeutung. Wir hören mal auf den Text.

0: Das klingt doch cool. Alpha Centauri. Ja, vielleicht für diejenigen noch mal ein bisschen erklärt. Das ist das nächstgelegene Sternsystem zu unserer Sonne und liegt etwa 4,37 Lichtjahre von der Erde entfernt. Also wenn wir in der Astronomie vom nächsten Stern sprechen, meinen wir meistens diese Dreiergruppe im Sternbild Centaur. Und die ist am Südhimmel zu sehen. Und das System besteht ja aus drei einzelnen Sternen, die gravitationell aneinander gebunden sind. Also das ist Alpha Centauri.
1: Also ich war ja vorher ein bisschen skeptisch, ne? Also fahre in Urlaub, neues Album und dann so ein bisschen, als ich den Text gelesen habe, also die Pressemitteilung, dann habe ich auch gedacht, mal gucken, aber hat mich abgeholt. Vor allen Dingen der Text, der war mega cool, der war so voller Metaphern und das wirklich, also für mich ging der Daumen so erstmal seitwärts, also neutral. Jetzt ist er nach diesem Lied deutlich Richtung nach oben gegangen, denn ich glaube, das wird, oder das ist ein richtig cooles Album. Ich muss mir das jetzt mal wirklich reinziehen und das ist ja das Schöne. Deshalb auch die Empfehlung nach draußen, wenn ihr am Anfang so ein bisschen Krummeln habt, beschäftigt euch mal ein bisschen damit und dann entwickelt ihr vielleicht eine tolle Liebe zu irgendwas, wo ihr total überrascht seid.
0: Auf jeden Fall sind wir ja auch immer sehr offen dafür. Wir stellen hier Songs vor, wo wir sagen selbst, also die sind cool. Man muss sie einfach dreimal hören. Aber hier habe ich Farin Urlaub noch einen kurzen Song, der geht plus 1 Minute 36.

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2: 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Ja, wir bleiben ein bisschen laut noch.
3: Also finde ich gut, das ist so eine Reminiszenz an frühere Punk-Studioaufnahmen. Ich glaube, da wurde das Notenblatt fein gehalten, aber das Studio war anschließend zertrümmert.
2: Ja, und ich glaube, so hat er auch irgendwie geschrieben über sein Album, das Lächeln vom Gesicht.
3: Im Gesicht, ja.
2: Oder im Gesicht erscheint, wie gesagt. Und irgendwann sterben wir alle. Aber noch nicht heute, außer vielleicht das Klavier.
3: Naja, das Klavier wird überleben, genauso wie die Natur überleben wird. Und deshalb, also, jetzt hat er mich gehabt. Jetzt hat er mich gekriegt. Farin Urlaub, klare Empfehlung, tolles Album.
2: Genau, und wir bleiben noch ein bisschen laut.

Ich habe noch eine Veranstaltung, wobei Veranstaltung ist es vielleicht nicht so ganz, sondern es ist ein Flohmarkt an einem besonderen Ort, nämlich an einer ehemaligen Tankstelle, an einer ehemaligen Menol-Tankstelle, um genauer zu sein. Und die ist im Osten der Stadt Leipzig in der Bautzmannstraße und das Ganze heißt Neue Menol. Und dort findet heute von 16 bis 22 Uhr ein Abendflohmarkt statt. Es ist ein alternativer Kulturort, eine Radtanke und ich muss ehrlich gestehen, ich kenne diesen Ort nicht und ich muss da irgendwie mal so in den nächsten Tagen, Wochen hinschnuppern und mir das dann mal anschauen, denn das scheint wirklich etwas zu sein, was interessant ist. Vielleicht auch für euch, vielleicht findet ja auch noch mehr statt. Man muss mal recherchieren. Jetzt gehen wir mal auf die journalistische Suche. Aber für euch heute Abend 16 bis 22 Uhr, die Neue Menol, Bautzmannstraße hier in Leipziger Osten, ein Abendflohmarkt. Da findet ihr bestimmt auch etwas Schönes für euch, nicht nur Flöhe. Sondern Flöhe müsst ihr mitbringen, um zu bezahlen.

0: Willi Nelson, ich sehe ihn immer mit seinen Zöpfchen, ich mag ihn so sehr.
1: 93, ja. Und ich weiß gar nicht, ich glaube das 97. Studioalbum ist das, was er jetzt dieses Jahr noch rausgebracht hat. Das ist ein Phänomen sondergleichen und ich glaube, wenn wir alle sterben, Willie Nelson überlebt, Keith Richards überlebt, Mick Jagger überlebt und vielleicht sind wir auch dabei. Ich würde mich freuen, denn das wäre dann zumindest eine, stell dir mal vor, wir würden dann mit Willie Nelson, Keith Richards und Mick Jagger um
0: Radio
1: das Lager,
0: machen.
1: Ja, auch erstmal um ein Lagerfeuer drumherum sitzen, weil die brauchen ja keine elektrischen Gedöns-Dingenskirchen. Ja, die können ja noch mit richtigen Instrumenten umgehen und
0: mit der Himmelsharfe.
1: Mit der bin ich ganz sicher. Also auch mit der. Und wir würden dann gemeinsam einen Radiosender aufbauen. Ach, das wäre wirklich schön.
0: So, ihr Lieben, ja, unsere Auszeit geht schon wieder zu Ende und natürlich sollt ihr noch einen wundervollen Sonntag haben. Und wenn ihr noch nicht wisst, wohin heute, wir geben es euch nochmal mit auf den Weg in Leipzig, in der Haferkornstraße, im Monopol Leipzig. Da gibt es heute die letzte Open-Air-Veranstaltung und die solltet ihr nicht verpassen. Das ist nämlich die Banff Mountain Film Festival Tour, das Open-Air in Leipzig mit 7 Filme, also spektakulär Filme. Und da ist auch für Essen ist gesorgt, Getränke, Barbetrieb. Also kommt mit nach Banff. Das ist dann mitten in Leipzig, denn man muss nicht immer selber auf dem Gletscher stehen oder eine große Wand erklettern oder mit dem Fahrrad 6000 Höhenmeter überwinden. Das wird euch nämlich heute Abend erwarten. Und das Gute daran ist, dass ihr jetzt so Last-Minute-Tickets bekommen könnt. Wenn ihr hier an Sekretario schreibt, an unsere WhatsApp, findet ihr auf der Homepage oben rechts oder per E-Mail, wer es kennt. Und ja, Thorsten wird euch dann begleiten, sozusagen auch. Ja, also vielleicht habt ihr Lust, da mit dabei zu sein. Es kostet nämlich normalerweise 20 Euro, glaube ich, und für 15 Euro seid ihr damit dabei. Also schreibt uns an und ihr habt noch Zeit zum Überlegen, so bis, sage ich mal, 15 Uhr. Dann müssen wir das natürlich weitergeben an den Veranstalter, wie viele Leute ihr seid und vielleicht seid ihr auch eine Gruppe, vielleicht kriegt ihr noch mal ein bisschen Gruppenrabatt. Also, ihr Lieben, vielleicht klappt es heute Abend noch mal. Also ich wäre auch gern dabei. Ich habe leider Sendung, was heißt leider, ich mache sie auch gern. Heute Abend wieder 18 Uhr die Gruß- und Wunsch-Sendung mit meiner Wenigkeit, weil auch der Roman ist heute nicht da und Thorsten hat seinen Dienst.
1: Dann, Außendienst.
0: Ja, der Außendienst. Genau. Also müsst ihr mit mir ja, Vorlieb nehmen. Vielleicht hole ich Rebecca mit dazu, eine unbescholtene Generation, die noch nicht so mit dem Ostrock konfrontiert ist. Vielleicht kann ich sie auch für den einen oder anderen Song begeistern. Mal gucken. Schauen wir mal. Also es wird auf jeden Fall ziemlich cool auch werden. Oder auch heute Abend dort im Monopol Leipzig. Ich glaube, du freust dich auch drauf. Den vergangenen Samstag waren wir ja auch bei diesen tollen Filmen dabei. Da gab es schon mal eine andere Tour mit anderen Filmen. Das war die European-Filmtour. Und jetzt ist es die Weltfilmtour. Also, ihr Lieben.
1: Also es ist auf jeden Fall so, dass mich die Filme angefasst haben. Mhm. Denn diese Outdoor-Erlebnisse, die andere Menschen haben, das sind ja Dinge, die an Grenzen führen. Also wo dann Menschen Dinge erleben, die sie so noch nicht erlebt haben und trotzdem damit klargekommen sind. Und da sind so viele Metabotschaften auch in solchen Filmen drin. Ich freue mich da tatsächlich auf diese Filme. Ich freue mich auch auf die Begegnungen. Und ich freue mich auch auf Farid Ben Miles. Denn den kenne ich ja Gott sei Dank schon. Und ich weiß, was da auf der Bühne abgeht und habe jetzt schon ein bisschen Gänsehaut.
0: Genau, also habt noch einen schönen Sonntag, schöne Auszeit und wir hören uns spätestens, wenn ihr heute alles andere vorhabt und gar nicht bei uns sein könnt oder sonst irgendwo was anderes vorhabt. Vielleicht habt ihr Lust, morgen früh wieder einzuschalten. 6 Uhr sitze ich wieder hier am Mikrofon im Morgenwecker und tschüss, sagt die Antje.
1: Und der Thorsten. Ciao, ciao.
0: Goodbye.

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1: Ich bin Babit Büchner. Nach dem gescheiterten Drohnenangriff auf den Leipziger Flughafen will Bundesinnenminister Alexander Dobrindt offenbar die Abwehr verbessern. Die Bild am Sonntag berichtet unter Berufung auf sein Ministerium, dass unter anderem der Luftraum über kritischen Drehkreuzen, Flughäfen und Bahnhöfen durch neue schnell verlegbare Einheiten lückenlos vor Drohnen geschützt werden soll. Dobrindt sagte der Zeitung, dass er mit einer Zunahme solcher Vorfälle rechnet. Der Wahlkampf ist vorbei. Nun fällt die Entscheidung. In Sachsen-Anhalt wird heute ein neuer Landtag gewählt. In allen Umfragen lag die AfD deutlich vor der CDU von Ministerpräsident Sven Schulze.
2: Insgesamt treten 15 Parteien bei dieser Landtagswahl an. Aber die Frage, die die Menschen interessiert, ist vor allem, schafft es die AfD mit ihrem Spitzenkandidaten Ulrich Siegmund, der bei jeder Veranstaltung von hunderten Parteianhängern belagert wird für Selfies und Autogramme, schafft der es, die Mehrheit zu holen? Immerhin wird die Partei vom Verfassungsschutz als gesichert rechtsextrem eingestuft. Deswegen könnte die Regierungsbildung auch schwierig werden. Gewinnt die AfD nicht die absolute Mehrheit, könnte es heißen, alle anderen Parteien inklusive der Linken gegen die AfD. Aus Magdeburg, Simon Krämer.
1: Die US-Vermittler Steve Witkoff und Jared Kushner werden heute zum ersten Mal in Kiew erwartet. Gestern hatten sie mit Kreml-Chef Wladimir Putin über Friedenslösungen im Ukraine-Krieg gesprochen.
3: Die Gespräche hier in Moskau dauerten gut 3 Stunden. Der Kreml sprach anschließend von konstruktiven Unterredungen. Ergebnisse zu möglichen Schritten für ein Kriegsende in der Ukraine sind aber bisher nicht bekannt. Die US-Gesandten Witkoff und Kushner besuchen nun erstmals überhaupt die Ukraine und treffen dort Präsident Zelensky. Dafür gilt eine Feuerpause, allerdings begrenzt auf Kiew. Ansonsten gingen die gegenseitigen Angriffe weiter. Aus Moskau, Ulf Mauder.
1: Nach mehreren Sabotageaktionen gegen das deutsche Stromnetz geht die Suche nach dem 48 Jahre alten Tatverdächtigen weiter. Ein Sprecher der Kölner Polizei sagte am Morgen, dass mehrere Hinweise eingegangen seien. Denen gehe man jetzt nach. Die Ermittler hatten gestern einen Fahndungsaufruf mit 2 Fotos des Verdächtigen veröffentlicht.
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1: Zum Wetter. Die aktuelle Vorhersage des Deutschen Wetterdienstes. Heute gibt es neben einigen lockeren Wolken viel Sonne. Nur im Nordosten ziehen dichtere Wolkenfelder durch. Bei Höchsttemperaturen zwischen 19 Grad an den Küsten und sommerlichen 29 Grad am Oberrhein. Zum Start in die neue Woche klettern die Temperaturen morgen im Südwesten dann sogar bis auf 33 Grad. Auch im Norden wird es wärmer. In den meisten Regionen gibt es dazu einen Sonne-Wolken-Mix und es bleibt trocken.
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1: Zum Wetter, die aktuelle Vorhersage des Deutschen Wetterdienstes. Heute gibt es neben einigen lockeren Wolken viel Sonne. Nur im Nordosten ziehen dichtere Wolkenfelder durch. Bei Höchsttemperaturen zwischen 19 Grad an den Küsten und sommerlichen 29 Grad am Oberrhein. Zum Start in die neue Woche klettern die Temperaturen morgen im Südwesten dann sogar bis auf 33 Grad. Auch im Norden wird es wärmer. In den meisten Regionen gibt es dazu einen Sonne-Wolken-Mix und es bleibt trocken.
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1: Ich bin Babit Büchner. Nach dem gescheiterten Drohnenangriff auf den Flughafen Leipzig-Halle will Innenminister Alexander Dobrindt die Abwehr offenbar deutlich ausbauen. Der Bild am Sonntag sagte er, dass er mit einer Zunahme solcher Vorfälle rechnet. Deutschland könne sich aber dagegen schützen.
2: Dobrindts Pläne gehen ziemlich weit. Mobile Einheiten sollen Drohnen über Flughäfen, wichtigen Verkehrsknoten und dem Berliner Regierungsviertel abfangen können. Und weil Behörden und Unternehmen täglich hunderte Cyberattacken erleben, plant das Innenministerium einen sogenannten Cyberdome, also ein Netz aus digitalen Sensoren, das Hackerangriffe möglichst früh erkennt und abfängt. Zoe Tassovali, Nachrichtenredaktion.
1: In Sachsen-Anhalt wird heute ein neuer Landtag gewählt. Nicht nur bei uns, auch international wird die Wahl dabei mit großem Interesse verfolgt. Im Mittelpunkt steht die Frage, wie stark die AfD abschneidet und ob sie erstmals in einem Bundesland an die Regierung kommt.
3: In den Umfragen lag die AfD zuletzt deutlich vor der CDU und so war auch der Wahlkampf extrem polarisiert. Auf der einen Seite die AfD, die auf eine Alleinregierung hofft und die es auch in den ländlichen Gebieten geschafft hat, hunderte bis tausende Besucher zu ihren Veranstaltungen zu ziehen, die dann Spitzenkandidat Ulrich Siegmund frenetisch gefeiert haben. Und auf der anderen Seite aber auch tausende Menschen, die wie gestern hier noch auf dem Magdeburger Domplatz für Demokratie und für Weltoffenheit demonstriert haben. Aus Magdeburg Simon Krämer.
1: Nach mehreren Sabotageaktionen gegen das deutsche Stromnetz geht die Suche nach dem 48 Jahre alten Tatverdächtigen weiter. Ein Sprecher der Kölner Polizei sagte am Morgen, dass Hinweise eingegangen seien, denen gehe man jetzt nach. Die Ermittler hatten gestern einen Fahndungsaufruf mit zwei Fotos von ihm veröffentlicht. Der Mann soll sich in Briefen zu den Angriffen in Brandenburg, Nordrhein-Westfalen und Sachsen bekannt haben. Steigende Temperaturen führen dazu, dass die Pflanzenwelt in europäischen Gebirgen artenreicher wird. Allerdings gibt es auch Verlierer, haben Wissenschaftler der Universität Wien nachgewiesen. Sie haben in einer Studie, die im Fachmagazin Science veröffentlicht wurde, 72 Berggipfel untersucht. Das Ergebnis? Es siedeln sich immer mehr neue Arten an. An kühlere Standorte angepasste Pflanzen verschwinden jedoch.
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1: Zum Wetter. Die aktuelle Vorhersage des Deutschen Wetterdienstes. Auch heute Nachmittag gibt es viel Sonnenschein. Dichtere Wolkenfelder ziehen nur im Nordosten durch. Bei Höchsttemperaturen zwischen 19 Grad an den Küsten und 29 Grad im Südwesten. Zum Start in die neue Woche kann es dann vor allem im Süden und in der Mitte morgen einige kurze Regenschauer geben. Auch am Alpenrand kann es nass werden. Bei dann 20 bis 33 Grad maximal mit den höchsten Werten am Oberrhein.
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1: Zum Wetter, die aktuelle Vorhersage des Deutschen Wetterdienstes. Auch heute Nachmittag gibt es viel Sonnenschein, dichtere Wolkenfelder ziehen nur im Nordosten durch. Bei Höchsttemperaturen zwischen 19 Grad an den Küsten und 29 Grad im Südwesten. Zum Start in die neue Woche kann es dann vor allem im Süden und in der Mitte morgen einige kurze Regenschauer geben. Auch am Alpenrand kann es nass werden, bei dann 20 bis 33 Grad maximal mit den höchsten Werten am Oberrhein.
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1: Ich bin Thomas Bleskin. Im Ringen um ein Ende des Ukraine-Kriegs sind die US-Unterhändler Witkow und Kushner erstmals in Kiew eingetroffen. Dort ist ein Treffen mit Präsident Zelensky geplant. Gestern hatten beide in Moskau fast 3 Stunden mit Kreml-Chef Putin gesprochen. Zelensky erklärte, die Ukraine sei zu konstruktiven Gesprächen bereit, brauche aber Sicherheitsgarantien und eine würdige Nachkriegsordnung. Die Erwartungen an die neuen US-Vermittlungsbemühungen sind in Kiew und Moskau allerdings gering. Heute wird in Sachsen-Anhalt ein neuer Landtag gewählt. Knapp 1,7 Millionen Menschen sind zur Stimmabgabe aufgerufen, noch bis 18 Uhr. Im Fokus steht die AfD mit Spitzenkandidat Ulrich Siegmund.
2: Insgesamt treten 15 Parteien bei dieser Landtagswahl an. Aber die Frage, die die Menschen interessiert, ist vor allem, schafft es die AfD mit ihrem Spitzenkandidaten Ulrich Siegmund, der bei jeder Veranstaltung von hunderten Parteianhängern belagert wird für Selfies und Autogramme, schafft der es, die Mehrheit zu holen? Immerhin wird die Partei vom Verfassungsschutz als gesichert rechtsextrem eingestuft. Deswegen könnte die Regierungsbildung auch schwierig werden. Gewinnt die AfD nicht die absolute Mehrheit, könnte es heißen, alle anderen Parteien inklusive der Linken gegen die AfD. Simon Krämer, Magdeburg.
1: Nach dem gescheiterten Drohnenangriff auf den Leipziger Flughafen plant die Bundesregierung einen besseren Schutz vor solchen Vorfällen. Bundesinnenminister Alexander Dobrindt rechnet mit einer Zunahme der Attacken. Russlands hybride Angriffe seien tägliche Realität, so der CSU-Politiker.
3: Dobrindts Pläne gehen ziemlich weit. Mobile Einheiten sollen Drohnen über Flughäfen, wichtigen Verkehrsknoten und dem Berliner Regierungsviertel abfangen können. Auch Stromanbieter, Wasserwerke oder Rüstungsfirmen sollen mehr Möglichkeiten bekommen, selbst gegen Drohnen vorzugehen. Und weil Behörden und Unternehmen täglich hunderte Cyberattacken erleben, plant das Innenministerium einen sogenannten Cyberdome, also ein Netz aus digitalen Sensoren, das Hackerangriffe möglichst früh erkennt und abfängt. Zoe Tassovali, Nachrichtenredaktion.
1: Die Polizei sucht weiter nach einem 48-Jährigen aus dem Ruhrgebiet. Er soll hinter mehreren Sabotageakten gegen das deutsche Stromnetz stecken. Die Fahndung läuft, sagt die Kölner Polizei. Hinweise seien eingegangen, denen gehe man nach. In seiner Wohnung in Gevelsberg hatten die Fahnder Sprengstoff gefunden.
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1: Zum Wetter, die aktuelle Vorhersage des Deutschen Wetterdienstes. Insgesamt freundlich, dichtere Wolkenfelder ziehen nur im Nordosten durch, bei Höchsttemperaturen zwischen 19 Grad an den Küsten und 29 Grad im Südwesten. Zum Start in die neue Woche kann es dann vor allem im Süden und in der Mitte einige kurze Regenschauer geben, bei dann 20 bis 33 Grad maximal, mit den höchsten Werten am Oberrhein.
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1: Zum Wetter die aktuelle Vorhersage des Deutschen Wetterdienstes. Insgesamt freundlich, dichtere Wolkenfelder ziehen nur im Nordosten durch, bei Höchsttemperaturen zwischen 19 Grad an den Küsten und 29 Grad im Südwesten. Zum Start in die neue Woche kann es dann vor allem im Süden und in der Mitte einige kurze Regenschauer geben, bei dann 20 bis 33 Grad maximal, mit den höchsten Werten am Oberrhein.
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2: Ich bin Thomas Bleskin. Die US-Unterhändler Witkow und Kushner sind erstmals in Kiew eingetroffen, um über ein Ende des Ukraine-Kriegs zu sprechen. Die beiden treffen sich heute mit Präsident Zelensky.
3: Der ukrainische Präsident Zelensky begrüßte die Amerikaner unter freiem Himmel vor der Sophienkathedrale. Auf dem Platz stehen viele Erinnerungsfotos an ukrainische Soldaten. Lange haben Witkow und Kushner gezögert, überhaupt die Reise nach Kiew zu machen. In Moskau waren sie viel öfter und auch am Vortag haben sie im Kreml mit Wladimir Putin gesprochen. Allerdings erwarten derzeit weder Moskau noch Kiew eine erfolgreiche Vermittlung der Amerikaner. Jede Seite will die andere militärisch unter Druck setzen. Friedemann Kohler, Nachrichtenredaktion.
2: Schafft die AfD die absolute Mehrheit? In Sachsen-Anhalt wird heute ein neuer Landtag gewählt. Die Wahllokale haben seit 8 Uhr geöffnet und schließen um 18 Uhr. Nicht nur bei uns, auch international wird die Wahl mit großem Interesse verfolgt.
4: Politisch könnte dieser Wahlabend einiges durcheinanderwirbeln. Die AfD geht als klar

0: klarer Favorit ins Rennen. In der letzten Umfrage lag sie bei 41%, die CDU bei 23. Aber selbst wenn die AfD stärkste Kraft wird, ist völlig offen, wer regieren kann. Alle anderen Parteien schließen eine Koalition mit ihr aus. Und AfD-Spitzenkandidat Siegmund sagt selbst, er will nur mit absoluter Mehrheit Regierungschef werden. CDU-Ministerpräsident Schulze hofft deshalb auf ein starkes Ergebnis seiner Partei. Mit einem vorläufigen Endergebnis wird erst am frühen Montagmorgen gerechnet. Zoe Tassovali, Nachrichtenredaktion.
1: Nach mehreren versuchten Sabotageangriffen auf das deutsche Stromnetz sucht die Polizei am Hambacher Forst bei Kerpen mit einem Großaufgebot nach einem 48-jährigen Tatverdächtigen. Nach Angaben der Kölner Polizei wird nach dem Mann selbst oder Spuren von ihm gefahndet. Er soll Bekennerschreiben verschickt haben, die auf Täterwissen hindeuten. Bei einer Durchsuchung seiner Wohnung in Gevelsberg war zuvor Sprengstoff entdeckt worden. Steigende Temperaturen seit den 80er Jahren führen dazu, dass die Pflanzenwelt in europäischen Gebirgen artenreicher wird. Allerdings gibt es auch Verlierer, haben Wissenschaftler der Universität Wien nachgewiesen. Sie haben in einer Studie 62 Berggipfel untersucht. Das Ergebnis: Es siedeln sich zunehmend neue Arten an. An kühlere Standorte angepasste Pflanzen verschwinden jedoch.
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1: Zum Wetter, die aktuelle Vorhersage des Deutschen Wetterdienstes. Insgesamt freundlich, dichtere Wolkenfelder ziehen nur im Nordosten durch, bei Höchsttemperaturen zwischen 19 Grad an den Küsten und 29 Grad im Südwesten. Zum Start in die neue Woche kann es dann vor allem im Süden und in der Mitte einige kurze Regenschauer geben, bei dann 20 bis 33 Grad maximal, mit den höchsten Werten am Oberrhein.
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1: Zum Wetter die aktuelle Vorhersage des Deutschen Wetterdienstes. Insgesamt freundlich, dichtere Wolkenfelder ziehen nur im Nordosten durch, bei Höchsttemperaturen zwischen 19 Grad an den Küsten und 29 Grad im Südwesten. Zum Start in die neue Woche kann es dann vor allem im Süden und in der Mitte einige kurze Regenschauer geben, bei dann 20 bis 33 Grad maximal, mit den höchsten Werten am Oberrhein.
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1: Ich bin Thomas Bleskin. Im Ringen um ein Ende des Ukraine-Kriegs sind die US-Unterhändler Witkow und Kushner erstmals in Kiew eingetroffen. Dort ist ein Treffen mit Präsident Zelensky geplant. Gestern hatten beide in Moskau fast 3 Stunden mit Kreml-Chef Putin gesprochen. Zelensky erklärte, die Ukraine sei zu konstruktiven Gesprächen bereit, brauche aber Sicherheitsgarantien und eine würdige Nachkriegsordnung. Die Erwartungen an die neuen US-Vermittlungsbemühungen sind in Kiew und Moskau allerdings gering. Heute wird in Sachsen-Anhalt ein neuer Landtag gewählt. Knapp 1,7 Millionen Menschen sind zur Stimmabgabe aufgerufen, noch bis 18 Uhr. Im Fokus steht die AfD mit Spitzenkandidat Ulrich Siegmund.
2: Insgesamt treten 15 Parteien bei dieser Landtagswahl an. Aber die Frage, die die Menschen interessiert, ist vor allem, schafft es die AfD mit ihrem Spitzenkandidaten Ulrich Siegmund, der bei jeder Veranstaltung von hunderten Parteianhängern belagert wird für Selfies und Autogramme, schafft der es, die Mehrheit zu holen? Immerhin wird die Partei vom Verfassungsschutz als gesichert rechtsextrem eingestuft. Deswegen könnte die Regierungsbildung auch schwierig werden. Gewinnt die AfD nicht die absolute Mehrheit, könnte es heißen, alle anderen Parteien inklusive der Linken gegen die AfD. Simon Krämer, Magdeburg.
1: Nach dem gescheiterten Drohnenangriff auf den Leipziger Flughafen plant die Bundesregierung einen besseren Schutz vor solchen Vorfällen. Bundesinnenminister Alexander Dobrindt rechnet mit einer Zunahme der Attacken. Russlands hybride Angriffe seien tägliche Realität, so der CSU-Politiker.
3: Dobrindts Pläne gehen ziemlich weit. Mobile Einheiten sollen Drohnen über Flughäfen, wichtigen Verkehrsknoten und dem Berliner Regierungsviertel abfangen können. Auch Stromanbieter, Wasserwerke oder Rüstungsfirmen sollen mehr Möglichkeiten bekommen, selbst gegen Drohnen vorzugehen. Und weil Behörden und Unternehmen täglich hunderte Cyberattacken erleben, plant das Innenministerium einen sogenannten Cyberdome, also ein Netz aus digitalen Sensoren, das Hackerangriffe möglichst früh erkennt und abfängt. Zoe Tassovali, Nachrichtenredaktion.
1: Die Polizei sucht weiter nach einem 48-Jährigen aus dem Ruhrgebiet. Er soll hinter mehreren Sabotageakten gegen das deutsche Stromnetz stecken. Die Fahndung läuft, sagt die Kölner Polizei. Hinweise seien eingegangen, denen gehe man nach. In seiner Wohnung in Gevelsberg hatten die Fahnder Sprengstoff gefunden.
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1: Zum Wetter, die aktuelle Vorhersage des Deutschen Wetterdienstes. Insgesamt freundlich, dichtere Wolkenfelder ziehen nur im Nordosten durch, bei Höchsttemperaturen zwischen 19 Grad an den Küsten und 29 Grad im Südwesten. Zum Start in die neue Woche kann es dann vor allem im Süden und in der Mitte einige kurze Regenschauer geben, bei dann 20 bis 33 Grad maximal, mit den höchsten Werten am Oberrhein.
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1: Zum Wetter, die aktuelle Vorhersage des Deutschen Wetterdienstes. Insgesamt freundlich, dichtere Wolkenfelder ziehen nur im Nordosten durch, bei Höchsttemperaturen zwischen 19 Grad an den Küsten und 29 Grad im Südwesten. Zum Start in die neue Woche kann es dann vor allem im Süden und in der Mitte einige kurze Regenschauer geben, bei dann 20 bis 33 Grad maximal, mit den höchsten Werten am Oberrhein.
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1: Ich bin Thomas Bleskin. Die US-Unterhändler Witkow und Kushner sind erstmals in Kiew eingetroffen, um über ein Ende des Ukraine-Kriegs zu sprechen. Die beiden treffen sich heute mit Präsident Zelensky.
2: Der ukrainische Präsident Zelensky begrüßte die Amerikaner unter freiem Himmel vor der Sophienkathedrale. Auf dem Platz stehen viele Erinnerungsfotos an ukrainische Soldaten. Lange haben Witkow und Kushner gezögert, überhaupt die Reise nach Kiew zu machen. In Moskau waren sie viel öfter und auch am Vortag haben sie im Kreml mit Wladimir Putin gesprochen. Allerdings erwarten derzeit weder Moskau noch Kiew eine erfolgreiche Vermittlung der Amerikaner. Jede Seite will die andere militärisch unter Druck setzen. Friedemann Kohler, Nachrichtenredaktion.
1: Schafft die AfD die absolute Mehrheit? In Sachsen-Anhalt wird heute ein neuer Landtag gewählt. Die Wahllokale haben seit 8 Uhr geöffnet und schließen um 18 Uhr. Nicht nur bei uns, auch international wird die Wahl mit großem Interesse verfolgt.
3: Politisch könnte dieser Wahlabend einiges durcheinanderwirbeln. Die AfD geht als klarer Favorit ins Rennen. In der letzten Umfrage lag sie bei 41%, die CDU bei 23%. Aber selbst wenn die AfD stärkste Kraft wird, ist völlig offen, wer regieren kann. Alle anderen Parteien schließen eine Koalition mit ihr aus. Und AfD-Spitzenkandidat Siegmund sagt selbst, er will nur mit absoluter Mehrheit Regierungschef werden. CDU-Ministerpräsident Schulze hofft deshalb auf ein starkes Ergebnis seiner Partei. Mit einem vorläufigen Endergebnis wird erst am frühen Montagmorgen gerechnet. Zoe Tassovali, Nachrichtenredaktion.
1: Nach mehreren versuchten Sabotageangriffen auf das deutsche Stromnetz sucht die Polizei am Hambacher Forst bei Kerpen mit einem Großaufgebot nach einem 48-jährigen Tatverdächtigen. Nach Angaben der Kölner Polizei wird nach dem Mann selbst oder Spuren von ihm gefahndet. Er soll Bekennerschreiben verschickt haben, die auf Täterwissen hindeuten. Bei einer Durchsuchung seiner Wohnung in Gevelsberg war zuvor Sprengstoff entdeckt worden. Steigende Temperaturen seit den 80er Jahren führen dazu, dass die Pflanzenwelt in europäischen Gebirgen artenreicher wird. Allerdings gibt es auch Verlierer, haben Wissenschaftler der Universität Wien nachgewiesen. Sie haben in einer Studie 62 Berggipfel untersucht. Das Ergebnis: Es siedeln sich zunehmend neue Arten an. An kühlere Standorte angepasste Pflanzen verschwinden jedoch.
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1: Zum Wetter, die aktuelle Vorhersage des Deutschen Wetterdienstes. Insgesamt freundlich, dichtere Wolkenfelder ziehen nur im Nordosten durch, bei Höchsttemperaturen zwischen 19 Grad an den Küsten und 29 Grad im Südwesten. Zum Start in die neue Woche kann es dann vor allem im Süden und in der Mitte einige kurze Regenschauer geben, bei dann 20 bis 33 Grad maximal, mit den höchsten Werten am Oberrhein.
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1: Zum Wetter die aktuelle Vorhersage des Deutschen Wetterdienstes. Insgesamt freundlich, dichtere Wolkenfelder ziehen nur im Nordosten durch, bei Höchsttemperaturen zwischen 19 Grad an den Küsten und 29 Grad im Südwesten. Zum Start in die neue Woche kann es dann vor allem im Süden und in der Mitte einige kurze Regenschauer geben, bei dann 20 bis 33 Grad maximal, mit den höchsten Werten am Oberrhein.
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Und ein wundervolles Hallo, einen wundervollen guten Abend hier aus dem Second Radio Studio und natürlich dem Radio Ostrock Studio. Eigentlich umgekehrt, weil alles hat ja mit Radio Ostrock angefangen. Und für diejenigen, die eben gern über DAB Plus hören, schalten wir sonntags auch Second Radio mit dazu. Also könnt ihr über Kabel, über Pure oder auch über die Alexa sowieso, da geht auch Radio Ostrock und Second Radio oder eben auch ja, über DAB Plus, die Empfangsgeräte, bekommt ihr diese große Wunschsendung auch mit auf die Ohren. So, und ich bin die Antje und ich bin heute alleine hier. Ja, der Thorsten ist auch nicht da, der musste auch noch zu einer Veranstaltung und der Roman ja auch, also übernehme ich heute mal wieder ganz alleine das Kommando. Und ja, ihr schreibt schon fleißig, also es ist schon ganz viel los hier bei mir, auch wieder in WhatsApp. Ihr kennt diese Nummer 0341 35883 095. Ja, und was erwartet euch denn heute? Was habe ich mir denn nur heute ausgedacht? wenn ich alleine bin, da würde ich gerne auf das Buchstabenspiel verzichten. Also den Generator werfe ich heute nicht an. Das machen wir dann wieder nächsten Sonntag, da ist dann der Roman wieder da. Und da habe ich mir gedacht, macht doch heute einfach mal was ihr wollt. Wie gesagt, ihr könnt mir Zahlen schreiben, also wieder von 1 bis 7448, wenn ihr das möchtet. Oder ihr habt wirklich mal wieder einen außergewöhnlich coolen Wunsch, wo ihr sagt, das habe ich lange nicht gehört, schreibt es mir. Oder ja, vielleicht habt ihr jemanden, den ihr grüßen möchtet, für den ihr irgendeinen Wunsch offen habt. Also wie ihr das so aus alten Zeiten könnt, könnt ihr euch heute was wünschen. So, und wir hatten ein Geburtstagskind, da hat mich wieder die Kuno und die Bärbel dran erinnert. Das ist nämlich Manu Schmid. Ihr kennt ihn alle bei Sternkombo Meisen als Sänger oder auch sonst in seinen Soloprojekten und. Er ist ja wirklich recht fleißig unterwegs. Und Kuno und Bärbel, sie haben sich einen Geburtstagssong rausgesucht für den Manu. Zu seinem 42. Geburtstag gratulieren sie und wir vom Second Radio Radio Ostrock Team natürlich auch, wenn es auch ein bisschen nachträglich ist. Hier ist das Paradies. Ja, und ihr habt Zeit, 6 Minuten, mir dann auch zu schreiben, über E-Mail oder auch über die WhatsApp. Also, ich wünsche uns einen tollen Abend.

Paradies. Ja, wünscht sich jeder, ja, oder? So, ihr Lieben, es geht jetzt Schlag auf Schlag, die Wünsche trudeln ein und ja, manch einer schickt Zahlen, manch einer schickt einen Wunsch, den ich auch erfüllen kann oder auch nicht, da muss ich erstmal schauen, dass ich das auch wirklich alles habe. Ja, alleine macht es mir heute nicht wirklich Spaß, aber ihr seid ja da. Ich habe niemanden, den ich ärgern kann. Ich habe ja immer mal so ein paar Sprüche drauf, aber ich glaube, so langsam werde ich dann auch ein bisschen wärmer werden und dann shake ich mit euch ein bisschen, macht es mir vielleicht auch Spaß. Schön, dass ihr alle da seid und ich merke schon hier, die E-Mails trudeln ein und die WhatsApp. Also ich habe bestimmt zu tun wie der Leipziger Rat. So, und bis ich mich hier so eingearbeitet habe, dass ich alle Songs raussuche, habe ich noch einen Song, den hat mir schon der Jens Saller geschickt. Er ist ja auch jeden Sonntag mit dabei, beziehungsweise er hört nach. Und ab und zu habe ich den immer so ein bisschen vernachlässigt, beziehungsweise habe ihn zum Ende der Sendung geschoben, weil wir eben so viele Songs, so Wunschsongs, und die ich ja auch erfüllen möchte für die Hörerinnen und Hörer, die gerade auch zuhören. Und deswegen habe ich ihn immer ein bisschen vernachlässigt. Also, lieber Jens, wenn du die Sendung nachhörst, du bist heute mal sogar an zweiter Stelle.

0: heißen MacK, so ist ihr Künstlername. Da hat der Jens wirklich einen Schmankerlsong rausgesucht. Ich fand ihn jedenfalls ziemlich cool, also schöne Stimme. Und ihr richtiger Name ist Kirsten Kühnert, deutsche Sängerin, Schauspielerin, sie ist auch Journalistin. Und sie wurde 1953 in Hohenneundorf bei Berlin geboren und nach dem Abitur in Oranienburg und einem kurzen Ausflug in die forensische Psychologie, da studierte sie an der Hochschule für Musik Hans Eichler in Berlin. Ja, und dann begann in den 80ern ihre Karriere auf den Bühnen und im Fernsehen der DDR. Und sie sang unter anderem auch ab 1979 in der Formation Sound GM und war von 1986 bis 88 auch Mitglied der Gruppe Hinterglas, also so hieß sie. Also später arbeitete sie auch als Journalistin und betreibt heute eine Produktionsfirma für Film- und Videoaufnahmen in Berlin. Tja, so mal ein paar Hintergründe. Da war ich nämlich jetzt neugierig. So, und es geht dann mal. Ich werde heute immer hin und her switchen zwischen den E-Mails und der WhatsApp. Und also, das ist schön, dass ihr so toll mitmacht. Dann habe ich auch gut zu tun. Ist ja auch wichtig. Und ich möchte so viel Musik wie möglich euch natürlich nach draußen schicken. So, und der erste hier als E-Mail, das war 18:06, das war der Thomas Becker. Und er schreibt: Mein Wunsch, ich wünsche mir ein Lied von der AG Geige. Die habe ich bei euch bisher noch nie gehört. Da habe ich einen Song, der heißt Maximale Gier.
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Tja, das ist die AG Geige gewesen und die Gier. Und man war gierig nach einem Kaufhaus. Ich habe es nicht ganz so wirklich verfolgen können, aber so, weil ich nämlich zwischendurch suchen muss für euch die Wunschsongs. Ja, und die Bärbel hat nochmal geschrieben und sie hat gesagt, sag mir doch einfach mal, was unter der Zahl 300 passiert. Tja, liebe Bärbel, und das ist Frank Schöbe mit Ich liebe dich. Also, das sagst du bestimmt zu Kuno jetzt.

Tja, der Frank Schöbel. Jetzt muss ich mal gucken, die Bärbel hat noch was geschrieben. Mal gucken. Also, liebe Antje, wir haben erst jetzt eingeschaltet waren und du wächst. Welcher Buchstabe ist heute? Ach, das ist eine andere Bärbel wieder. Heute ist gar kein Buchstabe. Und ihr Lieben, ihr dürft heute einfach mal euch wieder mal was wünschen, wie in alten Zeiten, also vielleicht jemanden damit grüßen oder ihr habt Lust auf eine Zahl, dann schaue ich nach der Zahl von 1 bis 7448 war es, glaube ich, wenn ich es noch im Kopf habe. Also so kommt es nämlich auch gleich jetzt eine Zahl. Und also mit den Buchstaben machen wir nächste Woche wieder weiter. Ich bin heute alleine, falls ihr es gemerkt habt. Thorsten wollte heute die Vertretung für einen Roman machen, aber der hat auch zu tun, der musste zu einer Veranstaltung. Und der Roman ist ja nächsten Sonntag wieder da und dann geht's mit den Buchstaben weiter. Wir wollen ja das Alphabet noch in diesem Jahr durchhaben, also damit wir dann ab nächsten Jahr wieder was Cooles Neues anfangen. Da haben wir auch schon eine richtig klasse Idee, das verraten wir aber noch nicht. Ihr sollt ja auch mal ein bisschen, ja, vielleicht mit was Neuem konfrontiert werden. Und ja, jetzt kommt eine Zahl und da muss ich auf meinen Zettel gucken, habe ich mir schnell aufgeschrieben. Da hat nämlich die Katrin aus Espenhain angerufen. 1978 wünscht sie sich und oder 1978 und sie grüßt alle, die sie kennen. Und danke an den Siggi, er hat nämlich heute ihr geholfen aufzuräumen oder umzuräumen, sagen wir mal so, ein Zimmer. Und wie gesagt, die Katrin aus Espenhain, das ist die 1978 und das ist Sternkombo Meißen, der Motor.

Dann kommen wir Meißen. Der Motor. Ja, und schade, dass jetzt keine der Männer da ist. Also weder Thorsten noch Roman, dass ich fragen kann. Im Text kam vor, stand gut im Saft. Ja, was ist denn da nur gemeint? Ich rätsle. Ich habe keine Antwort. Naja, gut. Okay, dann gehe ich mal in die E-Mails und da hat uns Henry und Ines aus Frauenstein geschrieben. Für die heutige Wunschsendung würden wir uns gern von der Gruppe Magdeburg den Titel Teufelshorn wohl wünschen. Ja, viele Grüße an Sigi und Rolf sowie an den Hausclub in Röther, Ines und Henry aus Frauenstein. Ja, das wäre dann Magdeburg, ja, Teufelshorn wohl.

Ja, das war Magdeburg. Laut und cool. So, der liebe Dirk hat geschrieben und wünscht sich Willkommen und Abschied von Karussell. Liebe Grüße aus dem Süden vom lieben Dirk. Ihr alle da draußen, die auch den Dirk kennen natürlich oder auch die ihn noch nicht kennen. Vielleicht lernt ihr euch auch ab und zu immer mal auf Konzerten kennen. Und ja, also für diejenigen, die vielleicht später eingeschaltet haben, möchte ich einfach nochmal erwähnen, heute ist alles erlaubt, also ihr könnt mir eine Zahl schicken von 1 bis 7448 oder irgendeinen Wunschsong. Heute gibt es kein Buchstabenspiel, das gibt es nächste Woche wieder, wenn die Männer wieder da sind und wenn auch der Thorsten dann immer mal in seiner Schmankel-Datenbank sucht, denn ich habe heute auch einen Wunsch, den kann ich leider nicht erfüllen. Ich frage euch mal da draußen, ob ihr vielleicht für heute noch helfen könnt. Also jetzt habe ich es auch wieder ein bisschen verschoben. Wo ist er denn jetzt hin? Und zwar, man wünscht sich nämlich Erdmann und Co. So heißt nämlich die Band. Und ich habe ein bisschen gesucht und ich finde leider nichts dort, wo ich es auch besorgen und kaufen. Ich muss ja immer kaufen, ihr Lieben. Aber wenn ihr was Digitalisiertes habt, könnt ihr uns immer helfen mit Songs. Macht der eine oder andere ja sowieso. Das ist immer großartig, eure Hilfe da draußen. Also digitalisieren ist erlaubt von Amiga-Platten und auch diese Erdmann und Co. Die wären auf dem LP Amiga, die heißt Auf dem Wege 4. Also wer vielleicht von euch helfen kann, das wäre großartig, dann kann ich nämlich auch diesen Wunsch heute erfüllen. Schickt mir es an die E-Mail-Adresse von studio@secondradio.de. So, jetzt will ich den lieben Dirk nicht länger warten lassen. Er ist im Süden im Moment und er meint Willkommen und Abschied von Karussell.

So, und jetzt wird's kurios, weil jetzt kommt nochmal Karussell. Und zwar, aber es ist jemand aus Saarbrücken, nämlich der André. Und er schreibt, hallo, guten Abend, Antje. Wir wünschen uns die Zahl 6980. Ja, viel Spaß beim Rotieren. Ja, danke schön. Ja, ich rotiere hier. Ich habe ja einen Drehstuhl. Ich kann immer hin und her fahren zwischen meiner eigenen Datenbank, zwischen der Datenbank von Radio Ostrock und zwischen der Zahlendatenbank. Aber ich habe, wie gesagt, hier Rollen unter meinen Stuhl. Es ist gar nicht so schlimm, auch sich zu bewegen während der Sendung. Aber ja, wenn die Jungs nicht da sind, der Thorsten nimmt mir schon immer viel mit Musikwünschen ab, weil ich habe manches nicht, ja, also in der Datenbank. Aber das ist auch gut so, dass ihr sowas wünscht, weil dann füllt sich unsere Datenbank. Ich versuche das ja dann immer, diese Songs, die wir noch nie gespielt haben, dann auch in unsere Datenbank zu legen. Das bereichert und für euch wird die auch immer wieder abwechslungsreicher. So, und wie gesagt, die 6980, lieber André, das ist Karussell, das Schwarze Theater. Und soviel ich weiß, singt da der Jan Kirsten.

ganze Theater. So, es geht weiter, nämlich der Jens hat geschrieben und das ist der Jens aus Wittgensdorf. Das muss ich nochmal vorlesen. Genau. Hallo ihr Lieben im Funkhaus, mein Musikwunsch nach Omega würde ich heute gern den Micha überlassen. Grüßt aber bitte ab 18 Uhr natürlich Bärbel und Kuno von Jens aus Wittgensdorf und Dankeschön und eine lustige Sendung. Liebe Grüße, ja, lustig kann sie werden, wenn ich immer noch rotiere hier. Ich schwitze nämlich schon. So, aber ist natürlich cool und zwischendurch hat natürlich der Micha angerufen, ich habe aber nicht gehört, weil ich ja die Kopfhörer hier aufhabe und zu tun habe und ab und zu mal schnattern muss hier mit euch. Und ich habe es mir aber abgehört, er hat es draufgesprochen, der Micha. Und lieber Jens, ja, es geht um Omega natürlich wieder. Und der Micha aus Bautzen grüßt natürlich auch wieder alle. Und er wünscht sich von Omega die Petroleumlampe. Wenn ich es richtig verstanden habe, lieber Micha, also ich denke schon, ja?

Tja, großartiger Song übrigens. Und ich kann auch nebenbei hören. Ich habe ja meine Kopfhörer auf und nebenbei schreiben. Also ich bin multitaskingfähig. Und was mir eben fehlt, sind heute oft die Schmankerl-Datenbank vom Thorsten und auch natürlich das Grundwissen von Thorsten und von Roman, die sich da wirklich cool auskennen. Und was sie nicht kennen, das googeln sie dann halt schnell. Da habe ich heute nicht wirklich so viel Zeit dazu, dass ich dann auch viel erfahren kann oder googeln kann und vielleicht das eine oder andere euch noch zu den Songs berichten kann. Also deswegen verzeiht. Ich bin da nämlich ein bisschen so, naja, nicht ein Nerd bin ich nicht. Ich habe mich in den Laufe der Jahren, also ich habe ja selbst Radio Ostrock gegründet und das Ganze nun fast 7 Jahre her. Oh, 2019 im November war es und der eine oder andere war vielleicht schon von Anbeginn mit dabei. Und ich habe mich da im Laufe der Zeit natürlich auch weiterentwickelt und habe über die eine oder andere Band viel erfahren. Aber ich war ehrlich gesagt gar nicht so Ostrock-affin, wie ich es heute bin. Und was mir auch gefällt, das spiele ich gern und das höre ich gern. Und ansonsten, ja, verzeiht mir, dass ich nicht ganz so allwissend da bin. Ich bin dann ja viel auf Second Radio und da habe ich natürlich viel Wissen über die Bands der allen möglichen Genres. Da kenne ich mich auch aus, da bin ich auch zu Hause. Aber Ostrock, na, das habe ich dazu gelernt, auch wenn ich es gegründet habe. Ich muss euch die Gründe mal irgendwann erzählen, warum ich überhaupt Radio Ostrock gegründet habe. Und ich bin froh drüber, auch euch alle kennengelernt zu haben. Das ist wirklich eine so tolle Community. Ja, ich muss euch heute ein bisschen schmeicheln, damit ihr mir nicht böse seid, wenn ich vielleicht den einen oder anderen Song nicht habe, nicht finde. Also ich schreibe euch dann auch immer, wenn ihr eine Alternative für mich habt, ist das auch großartig. So auch Bärbel und Hans-Jürgen aus Worbis. Sie wünschen sich nämlich eigentlich die Gruppe 2+1 und der Song heißt Schlafe ein und fang die Träume. Ich habe den von den Pudis, aber sie waren so lieb und haben gesagt, ach, den nehmen wir auch.

Ach, es ist ja schon fast eine Stunde um. Ja, also ich bin ja froh immer, wenn ich hier in meiner Datenbank die Songs, die ihr euch wünscht, finde. Und auch den habe ich. Das ist die liebe Yvonne aus Borna. Sie grüßt aus Borna natürlich und wünscht sich Tino Eisbrenner. Wir folgen den Wind. Hier, liebe Yvonne, ich habe den Song.

Hallo, liebes Radio Ostrock-Team. Hier ist mal wieder die Annette. Haben uns ja lange nicht gehört, beziehungsweise habe lange nichts von mir hören lassen. Ich wünsche mir von Frank Schöbel, sie näht ja schon ihr Hochzeitskleid. Und zwar, weil das im Jahr 1975 rausgekommen ist. Und das ist mein Jahrgang. Da bin ich geboren und ich grüße damit ganz lieb unseren Hausclub in Röta, den Rolf, den Siggi. Und es wäre ganz nett, wenn ihr das spielen würdet. Da würde ich mich sehr freuen und unser Hausclub natürlich auch. Seid ganz lieb gegrüßt, eure Annette.

der Frank Schöbe. Ja, das sind ja Zufälle dann auch wieder. Ich hatte ja, glaube ich, ich habe es mir gemerkt, es müsste die 300 gleich am Anfang gewesen sein. Da war ja schon Frank Schöbe-Song mit der Ziffer. Ja, wir hatten lange keine Ziffer und der Jörg aus Bonner, unser Stammwünscher Jörg aus Bonner, er hat nämlich auch geschrieben wieder und er gibt mir immer so drei Alternativen. Und ja, da habe ich mir gedacht, wir hätten lange keine Ziffer, die hatte nämlich auch mit dabei, die 401. Und da habe ich gedacht, die ist schön, die ist wirklich schön. Die anderen Songs, lieber Jörg, sind auch schön, die du dir gewünscht hättest. Aber ich habe jetzt mich entschieden, du hast mir die Wahl überlassen, für die Froni, Veronika Fischer. So still kann Liebe sein. Das ist die 401 bei uns in der Datenbank.

Toni Fischer. So, guten Abend, lieber Antje. Mein Wunsch ist dritte Wahl. Danke. Und natürlich die liebsten Grüße an meine Sandra, die ich sehr liebe. Ja, der Siki. Und Siki ist aus Röthau und das ist schon so eine richtige Fangemeinde, die da immer jeden Sonntag mit dabei ist, ihr da draußen. Also schön, dass ihr da seid. Und wer sich vielleicht jetzt erst später zugeschaltet haben sollte, ich bin heute allein und deswegen habe ich mir gedacht, ihr dürft heute alles. Also Wünsche äußern, Grüße verschicken und auch Zahl, also eine Zahl von 1 bis 7448, da befinden sich Songs dahinter, einfach eine Zahl schicken und ich spiele dann diesen Song, egal was es ist. Also das habe ich ja immer versprochen. So, also lieber Siki, hier kommt dritte Wahl und dein Wunschsong, der Titel, danke.

So, heute ist ja Tag der Heimat. Der 6. September ist nationaler Gedenktag in der BRD und es geht zurück auf die Kundgebung vor dem Stuttgarter Schloss. Das war nämlich der 6. August 1950, bei der die Charta der deutschen Heimatvertriebenen feierlich verkündet wurde. Ja, und was ist denn da passender als der Song von Dirk Michaelis? Wünscht sich nämlich auch die liebe Ute, also natürlich Ute, den Song, den müssen wir heute einfach nochmal spielen. Wir hatten den heute Morgen schon auf Secondrito in der Auszeit, aber es ist einfach nur ein Song, der berührt und zu Herzen geht und ich muss jedes Mal ganz tief durchatmen.

muss man immer sacken lassen, ja. Dirk Michaelis. Und bei seinen Konzerten, also da könnte man eine Stecknadel fallen hören. So ruhig sind die Menschen und bei den einen oder anderen, da kullern die Tränen. So, die liebe Gesa hat auch geschrieben, nun denn, wie nie wieder Vater, würde sie sich gern wünschen von Monokel. Wäre ein schönes Schmankerl für heute. Danke und liebe Grüße zur Abwechslung mal aus Falkensee vor den Toren Berlins und circa oder rund 20 Jahre meine Heimat gewesen, Gesa. Das hat doch auch gepasst jetzt, dieser Song. Aber jetzt kommt für dich Monokel, nie wieder Vater. Also ich könnte noch ich gucke gerade so 2, 3 Musikwünsche, die kann ich noch gebrauchen, die könnte ich noch mit einbringen.

Tja, Monoke, auch lange nicht gehört, haben wir öfter gespielt, das hatte sich immer, ja, der Frank Haufe nämlich aus Talwitz gewünscht. Ich glaube, Monoke ist so seine Lieblingsband, aber ja, von ihm habe ich auch lange keine Wünsche gehört. Vielleicht hörst du doch zu, also noch ein Wunsch und dann bin ich wahrscheinlich wirklich voll mit den Wünschen, die ich hier noch in meiner Playlist habe. So, die Sigrun, die hatte auch schon lange geschrieben und mir auch eingesprochen, wir haben hin und her geschrieben. Weil sie hatte sich auch was gewünscht, den Dirk hatte ich heute schon auch zweimal und Karussell kommt nochmal, also es ist ja immer nun, dass ich heute gesagt habe, ich erfülle eure Wünsche und wenn es halt doppelt und dreifach ist, dann ist es halt so, aber den sie wollte, den hatte ich nicht und da haben wir uns jetzt geeinigt, nämlich der Song heißt auf jeden Fall Einsamkeit, den gibt es von vielen verschiedenen Bands und wir haben uns jetzt auf Lift geeinigt. Also liebe Sigrun, ich hoffe, du bist nicht einsam.

ist auch wieder ein richtiges Werk von Lift gewesen. Und das war für die Seekron. So, hier geht's weiter mit dem Uli. War, glaube ich, schon vor einer halben Stunde. Aber da ich da auch Karussell geballt schon hatte, hatte ich gedacht, okay, Uli, dann wartest du bitte mal noch ein halbes Stündchen. Und jetzt ist es soweit. Karussell, wenn es hart wird, auch mit dem Jan. Das ist ein toller Song. Ich glaube, er hat ihn auch komponiert und er singt ihn dann auch. Und ja, wenn es hart wird, ihr Lieben da draußen.

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1: Ja, toller Text und der ist immer und immer präsent und aktuell. Ja, und der Dietmar hat auch noch so in den letzten Zügen geschrieben, ja, na dann wünsche ich mir von Silly Vaterland. Lieber Dietmar, bekommst du natürlich. Also vielleicht, willst du noch jemanden grüßen? Hast du vergessen? Aber ansonsten, wir spielen einfach natürlich Silly Vaterland.

Silly, als Anna Loos noch bei Silly war. Großartiger Song, hat mich auch gerade wieder tief berührt. So, und der Hendrik hat auch noch geschrieben, irgendwie Romantika aus Röta. Ja, da habe ich einen Song rausgesucht, lieber Hendrik. Und zwar Alles, was ich sehe. Hier ist Romantika, Petro Dannenberg aus Röta.

Romantika aus Röta, ja, ein wunderbarer Titel. Habe ich auch schon, ja, ich glaube dreimal Romantika habe ich schon mal live gesehen. Und der Pietro, der war auch ab und zu mal hier im Studio. Er hat ja auch immer einiges zu berichten. Und mal schauen, wann es wieder mal so weit ist, dass sie auftreten. So, der Rudi und die Katrin, die haben natürlich auch noch geschrieben und sie wünschen sich auch dritte Wahl. Hatten wir zwar schon, aber ich habe gesagt, heute ist alles erlaubt. Vom Fliegen, den Song vom Fliegen natürlich.

dritte Mal. Das sind so Frust-Songs und mir ist so gerade irgendwie eingefallen, man müsste wirklich mal eine Sendung machen, wenn es auch eine Stunde vielleicht mal ist, mit so vielen verschiedenen Frust-Songs, die sich auch die Künstler, ja, die haben sich ja was dabei gedacht. Und manch einer Song, der ist heute noch genauso aktuell wie damals und. Ja, vielleicht wisst ihr, was ich meine, aber so mal Frust ablassen, die Musiker, die können das, ja, ich könnte jetzt vielleicht auch mal meinen Frust ablassen, aber nein, das darf ich nicht und das kann ich nicht und weil die Sänger und Künstler, die können das, das ist richtig cool. So, ich will nicht mehr so lange schwatzen, denn ihr wollt wahrscheinlich auch die Tagesschau dann gucken, ich habe keine Ahnung, aber ich möchte euch einladen noch, ich möchte euch zu einem besonderen Abend einladen, vielleicht auch so richtige Radio Ostrock hören und höre, vielleicht mögt ihr auch immer mal so ein bisschen Klassik oder auch so die Grenzen, wo auch Klassik, Folk und Pop und Filmmusik trifft, denn am Dienstagabend habe ich hier im Studio zwei tolle Damen, die sind nämlich vom Mondena Quartett aus Leipzig und ja, die haben so klassische Streichinstrumente in ganz neuen Kontext, das sprengt ein bisschen die Genregrenzen und das wird eine ganz besondere Klangreise. Die haben nämlich ein neues Album, das heißt Thrifty. Und das veröffentlichten sie schon, glaube ich, am Freitag. Das ersehnte zweite Album, viele Eigenkompositionen dabei und Violine-Kompositionen und Arrangements. Das ist Shiran Yinon. Ich hatte sie schon mal hier im Studio vergangenen Jahres und sie bringt diesmal Violin-Cello mit. Und das ist die Julia Panzer. Also ich bin gespannt auf die beiden und ja, ich freue mich auf den Abend am Dienstag, 18 Uhr, wenn ihr mit dabei sein wollt, wo wir das neue Album vorstellen. Ich würde mich freuen. Ich gebe euch auch noch eine Kostprobe von diesem neuen Album, da wisst ihr, was euch erwartet. So, und danach, weil ich komme sonst mit meiner Zeit nicht hin, ja, ich muss ja wieder umschalten bei Second Radio und so weiter und so fort. Da lasse ich wahrscheinlich die Nachrichten dann ein bisschen später laufen. Und auf Radio Ostrock gibt's ja keine Weltnachrichten mehr, nur die regionalen Nachrichten immer Vormittag und nachmittags. Ansonsten, ja, wünsche ich euch natürlich noch einen tollen Abend. Ich habe mir selbst mal noch eine Zahl, ich wusste nicht, was es ist. Ich habe gedacht, die 555, also viermal die 5, die hat noch keiner gehabt. Und da lasst euch überraschen, kommt nämlich nach dem Mondena Quartett. Ich wünsche euch einen ganz, ganz tollen Abend und wir hören uns nächsten Sonntag natürlich wieder in voller Besetzung hier wieder. Roman neben mir und Thorsten an der Datenbank und ansonsten, ja, morgen früh, wer Lust hat, mit dabei zu sein bei meinem Morgenwecker ab 6 bis 10 auf Second Radio. Ich sag mal Tschüss, die Antje, und schön, dass ihr mit durchgehalten habt mit mir gemeinsam heute Abend. Tschüssi. Schönen Abend. Lasst euch nicht verderben.

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1: Ich bin Thomas Bleskin. Bei der Landtagswahl in Sachsen-Anhalt hat die AfD ihren Stimmenanteil nach den Hochrechnungen mehr als verdoppelt und liegt mit rund 44% klar vorn. Die CDU von Ministerpräsident Schulze fällt auf etwa 18,5% zurück. Linke, Grüne und SPD liegen jeweils unter 10%. Das BSW muss um den Einzug in den Landtag bangen. Eine Regierungsbildung dürfte schwierig werden, da keine andere Partei mit der AfD koalieren will.
2: So schlecht hat die CDU in Sachsen-Anhalt noch nie abgeschnitten. Und damit hätte hier auch keiner gerechnet. Neben mir sagten Parteimitglieder, das ist Wahnsinn, ich bin einfach in Schockstarre. Und es gibt jetzt auch die ersten Rücktrittsforderungen an den bisherigen Parteichef und Ministerpräsidenten in Sachsen-Anhalt, Sven Schulze. Eine ehemalige CDU-Ministerin sagte mir, es brauche jetzt einen Neuanfang in der CDU. Aus Magdeburg, Simon Kremer.
1: Der russische Außenminister Lavrov hat mit deutlichen Worten auf Vorwürfe aus Deutschland reagiert, hinter dem versuchten Sprengstoffanschlag am Flughafen in Leipzig zu stecken. Das sei der Beginn eines echten Krieges, sagte Lavrov dem russischen Staatsfernsehen. Bundesinnenminister Dobrindt rechnet laut Bild am Sonntag damit, dass solche Attacken zunehmen.
3: Dobrindt will deshalb vor allem die Abwehr hochfahren. Die neue Drohneneinheit der Bundespolizei soll bis Jahresende von 70 auf 300 Kräfte wachsen. Außerdem sollen Stromanbieter oder Wasserwerke künftig selbst Drohnen abwehren dürfen. Gegen Hacker arbeitet das Ministerium an einem digitalen Schutzschild. Kanzler Merz spricht nach dem Drohnenvorfall eine klare Warnung an Moskau aus und sagt, Deutschland sei fest entschlossen, sich zu verteidigen. Russland weist die Vorwürfe weiter zurück. Der russische Botschafter sagt, sein Land wolle keinen Krieg mit Deutschland oder der NATO. Zoe Tassovali, Nachrichtenredaktion.
1: Die Türkei will ihr erstes Atomkraftwerk in Kürze in Betrieb nehmen. Laut Energieministerium befindet sich der erste Reaktor derzeit in einer intensiven Testphase. Das Kraftwerk an der Mittelmeerküste wird unter Federführung des russischen Staatskonzerns Rosatom gebaut und soll insgesamt 4 Reaktoren bekommen. Und zum Sport Formel 1. Kimi Antonelli hat sein Heimrennen gewonnen. Der Mercedes-Pilot aus Bologna holte beim Großen Preis von Italien in Monza seinen 7. Saisonsieg. Teamkollege George Russell wurde 2., Max Verstappen 3.
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1: Zum Wetter, die aktuelle Vorhersage des Deutschen Wetterdienstes. Insgesamt freundlich, dichtere Wolkenfelder ziehen nur im Nordosten durch, bei Höchsttemperaturen zwischen 19 Grad an den Küsten und 29 Grad im Südwesten. Zum Start in die neue Woche kann es dann vor allem im Süden und in der Mitte einige kurze Regenschauer geben, bei dann 20 bis 33 Grad maximal, mit den höchsten Werten am Oberrhein.
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1: Zum Wetter die aktuelle Vorhersage des Deutschen Wetterdienstes. Insgesamt freundlich, dichtere Wolkenfelder ziehen nur im Nordosten durch, bei Höchsttemperaturen zwischen 19 Grad an den Küsten und 29 Grad im Südwesten. Zum Start in die neue Woche kann es dann vor allem im Süden und in der Mitte einige kurze Regenschauer geben, bei dann 20 bis 33 Grad maximal, mit den höchsten Werten am Oberrhein.
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1: Ich bin Thomas Bleskin. Bei der Landtagswahl in Sachsen-Anhalt hat die AfD ihren Stimmenanteil laut den Hochrechnungen mehr als verdoppelt und liegt mit gut 44% klar vorn. Die CDU von Ministerpräsident Schulze stürzt auf gut 18% ab. Für eine AfD-Alleinregierung reicht das allerdings nicht. Da keine andere Partei mit ihr koalieren will, dürfte die Regierungsbildung schwierig werden. Die Wahlbeteiligung erreichte mit rund 78% einen Rekordwert. Nach mehreren versuchten Sabotageangriffen auf das deutsche Stromnetz sucht die Polizei am Hambacher Forst mit einem Großaufgebot nach dem 48-jährigen Tatverdächtigen. Er soll Bekennerschreiben verschickt haben, die auf Täterwissen hindeuten.
2: Seit Tagen fahndet die Polizei nach dem 48-Jährigen. Sein Fahrzeug wurde am Freitagabend am Hambacher Forst sichergestellt. Darum erhoffen sich die Ermittler zumindest Spuren in dem Waldgebiet. Die Polizei hat mittlerweile auch Fotos des Mannes veröffentlicht und bittet die Bevölkerung um Hinweise. Der Mann aus NRW könnte auch mit dem Fahrrad unterwegs sein. Er hatte in mehreren Bundesländern Gebäude beschossen, die den Strom in der Region verteilen. Innenminister Dobrindt spricht vom Klimaterrorismus eines Einzeltäters. Thomas Bremser, Redaktion.
1: Das deutsche Raumfahrtunternehmen ESA Aerospace hat bei seinem zweiten Testflug 5 Satelliten erfolgreich in die Erdumlaufbahn gebracht. Die Rakete startete in Norwegen und setzte die Satelliten in rund 500 Kilometern Höhe aus.
3: Beim ersten Versuch war nach gerade mal 30 Sekunden Schluss. Diesmal schaffte es die 28 Meter hohe Rakete bis ins All. An Bord 5 wissenschaftliche Satelliten und ein Experiment. Für Europa ist das mehr als nur ein Raumfahrterfolg. Viele europäische Satelliten fliegen bisher mit US-Raketen ins All. Diese Abhängigkeit soll verkleinert werden und weitere Raketen starten. ESA Aerospace-Chef Metzler sagt, Europa habe jetzt einen eigenen Zugang zum Weltraum. Kanzler Merz spricht sogar vom Beginn einer neuen Ära. Zoe Tassovali, Nachrichtenredaktion.
1: Zum Sportfußball. Der FC Augsburg ist erstmals in seiner Vereinsgeschichte Tabellenführer der Fußball-Bundesliga. Die Mannschaft gewann bei Eintracht Frankfurt mit 4:1 und holte damit den zweiten Sieg im zweiten Saisonspiel. Frankfurt war früh durch Burkhardt in Führung gegangen, Augsburg drehte die Partie aber nach der Pause mit 4 Treffern. Die Eintracht wartet dagegen weiter auf den ersten Ligasieg der Saison.
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1: Zum Wetter, die aktuelle Vorhersage des Deutschen Wetterdienstes. Insgesamt freundlich, dichtere Wolkenfelder ziehen nur im Nordosten durch, bei Höchsttemperaturen zwischen 19 Grad an den Küsten und 29 Grad im Südwesten. Zum Start in die neue Woche kann es dann vor allem im Süden und in der Mitte einige kurze Regenschauer geben, bei dann 20 bis 33 Grad maximal, mit den höchsten Werten am Oberrhein.
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1: Zum Wetter, die aktuelle Vorhersage des Deutschen Wetterdienstes. Insgesamt freundlich, dichtere Wolkenfelder ziehen nur im Nordosten durch, bei Höchsttemperaturen zwischen 19 Grad an den Küsten und 29 Grad im Südwesten. Zum Start in die neue Woche kann es dann vor allem im Süden und in der Mitte einige kurze Regenschauer geben, bei dann 20 bis 33 Grad maximal, mit den höchsten Werten am Oberrhein.
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1: Ich bin Ursula Winkler. Bei der Landtagswahl in Sachsen-Anhalt liegt die AfD mit Spitzenkandidat Ulrich Siegmund mit weitem Abstand vorn. Nach den Hochrechnungen von ARD und ZDF landet die CDU von Ministerpräsident Sven Schulze mit massiven Verlusten auf Platz 2. Die AfD sieht den Auftrag zur Regierungsbildung bei sich.
2: Für eine Alleinregierung der AfD reicht es laut Hochrechnungen allerdings nicht, obwohl sie ihren Stimmanteil im Vergleich zur letzten Wahl mehr als verdoppelt hat. Und die anderen Parteien wollen mit der AfD nicht zusammenarbeiten. Das macht die Bildung einer neuen Landesregierung extrem schwierig, zumal der Einzug des BSW in den Landtag noch auf der Kippe steht. Hier in Berlin hat das Wahlergebnis eine Schockstarre ausgelöst, es gibt eine Menge aufzuarbeiten. Unklar ist auch, was das Wahlbeben für die schwarz-rote Koalition im Bund bedeutet. David Riemer, Berlin.
1: In 2 Wochen, am 20. September, folgen 2 weitere Landtagswahlen in Ostdeutschland, in Mecklenburg-Vorpommern und im Land Berlin. In Thüringen haben mehrere Ex-Mitglieder des BSW eine neue Partei gegründet. Sie heißt Thüringen gerecht. Zur Vorsitzenden wurde die ehemalige BSW-Landeschefin Katja Wolf gewählt.
3: Nach einem Dauerkrach mit Parteigründerin Sarah Wagenknecht haben fast alle BSW-Abgeordneten in Thüringen die Partei verlassen. Dass sie so schnell eine neue gründen, war eigentlich nicht geplant. Die Parteigründung sei spontan passiert, hieß es. Die Abgeordneten wollen die Koalition aus CDU, SPD und BSW weiter unterstützen. So würde sich an den Mehrheitsverhältnissen nicht viel ändern. Dennoch will die AfD einen Antrag auf Neuwahlen stellen. Dafür wäre im Landtag dann eine Zweidrittelmehrheit nötig. Thomas Bleskin, Nachrichtenredaktion.
1: Die Polizei hat ihre groß angelegte Suche nach dem Verdächtigen hinter versuchten Sabotageangriffen auf das deutsche Stromnetz am Hambacher Forst ohne Ergebnis beendet. Nach Angaben der Kölner Polizei wurden weder der 48-Jährige noch Hinweise auf ihn gefunden.

0: bis kühle 5 Grad. Tagsüber bleibt es verbreitet bewölkt und oft nass. Im Süden lässt sich aber auch die Sonne aufblicken. Die Werte steigen bis 21 Grad auf Usedom und bis 33 Grad am Oberrhein. Am Dienstag wird es vom Schwarzwald bis nach Sachsen oft sonnig. In der Nordwesthälfte bleibt es dagegen bewölkt und regnerisch. Im Süden gibt es nochmal Höchstwerte bis 33 Grad, ansonsten maximal 29 Grad.
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2: Zum Wetter, die aktuelle Vorhersage des Deutschen Wetterdienstes. In der Südosthälfte ist es oft klar und meist trocken, ansonsten ist es eher regnerisch. Die Temperaturen sinken auf 16 bis kühle 5 Grad. Tagsüber bleibt es verbreitet bewölkt und oft nass. Im Süden lässt sich aber auch die Sonne aufblicken. Die Werte steigen bis 21 Grad auf Usedom und bis 33 Grad am Oberrhein. Am Dienstag wird es vom Schwarzwald bis nach Sachsen oft sonnig. In der Nordwesthälfte bleibt es dagegen bewölkt und regnerisch. Im Süden gibt es nochmal Höchstwerte bis 33 Grad. Ansonsten maximal 29 Grad.
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1: Zum Wetter die aktuelle Vorhersage des Deutschen Wetterdienstes. In der Südosthälfte ist es oft klar und meist trocken, ansonsten ist es eher regnerisch. Die Temperaturen sinken auf 16 bis kühle 5 Grad. Tagsüber bleibt es verbreitet bewölkt und oft nass. Im Süden lässt sich aber auch die Sonne aufblicken. Die Werte steigen bis 21 Grad auf Usedom und bis 33 Grad am Oberrhein. Am Dienstag wird es vom Schwarzwald bis nach Sachsen oft sonnig. In der Nordwesthälfte bleibt es dagegen bewölkt und regnerisch. Im Süden gibt es nochmal Höchstwerte bis 33 Grad. Ansonsten maximal 29 Grad.
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